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0: Sam Brown, Stop. Stop, das machen wir jetzt so heute. Es ist nämlich 17:30.
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0: Ich, du und ich, wir sind leidenschaftliche Velofahrer. Gibt es manchmal schon so Situationen, wo du denkst, da dürfte jetzt alles so ein bisschen besser sein?
2: Ja, ganz sicher. Wenn du mit dem Velo unterwegs bist und zum Beispiel einen Veloweg voll mit Löchern hast oder ja, irgendwo Scherbe rumliegen, das nervt.
0: Ja, mir geht es auch so, dass ich das möglichst schnell jemandem sagen möchte. So ein bisschen Schweizer-Ding ist es auch, dass dann jemand geht flicken und schauen.
2: Ja, das kenne ich genau. Das ist wirklich bei mir genau gleich.
0: Ja, darum musste ich jetzt so ein bisschen schmunzeln, als ich das von Langenthal gesehen habe.
2: Ja, in Stadt gibt es eine neue App. Wenn du mit dem Velo oder auch zu Fuß unterwegs bist, kannst du das melden. Was du genau kannst melden und was sich die Stadt erhofft, das hören wir dann am Morgen in den Nachrichten.
0: Mensch, Marlene Reusser könnte sich dort melden, wo sie gestern falsch abgebogen kurz vor dem Ziel über Tour de Suisse.
2: Ja, sie könnte es ja zumindest mal probieren, den Mann irgendwie dort zu zeigen.
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0: In gewissen Lagen hat es also Tropennacht gegeben, also Temperaturen sind nicht unter 20 Grad gehabt und dort, wo sie sind, nicht allzu viel. Und so geht es heute auch weiter mit Sommerwetter, bis am Mittag gehen wir viel Sonne, nachher zieht der Gewitter durch. Es kann also recht schütten, bis 40 mm können es da geben, also auf einem Quadratmeter sind es etwa 4 volle Spritzkannen. Hagel sind nicht ausgeschlossen, aber Niederschläge sind nicht flächendeckend. Gerade im unteren Emmental Oberaargau kann es durchaus auch trocken bleiben. Und eben, da heute wieder 30 Grad um mehr.
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0: Da haben wir noch störungsfreie Geschichten. Ihr könnt fahren, habt Sorge dabei.

0: Amy MacDonald, 14 Minuten vor 6.
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0: Ob ein Spaziergang an den Bächlein oder ein Sonntagsausfährt mit dem Velo. Da wäre es natürlich von Vorteil, wenn die Wege ein gutes Weg sind, sodass die Leute auch brauchen können und nicht gefährlich wird. Für das hat die Stadt Langenthal eine neue Zusammenarbeit angefangen.
2: Wir sind seit dem 1. Mai Partner von Movable. Und Movable ist ein Verein, der Apps zur Verfügung stellt, um Infrastrukturen für den Velo- und Langsamverkehr, also Fußverkehr, zu verbessern.
0: Das erklärt Daniela Gaspo. Sie ist die Fachbereichsleiterin Stadtentwicklung von Langenthal. Was das konkrete Ziel von dieser Zusammenarbeit ist und wie sie losgelegt haben, das klären wir jetzt gegen 6 Uhr in den Nachrichten.
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1: Wir haben 6. Freitagmorgen in der Redaktion, der Michael Remund.
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3: Für attraktivere und sichere Fuss- und Velowege Langenthal spannend mit dem Verein Moveable zusammen. Die Schweizer Mannenschutnazi gewinnt das erste Mal an WM und schon zum Starttag gegen die 18 Grad. Heute längt es näher für 30 Grad, am Abend gewittert es vor allem in den Bergen. Ein Schlagloch in einem Veloweg oder einen verheiten Zaun am Rand eines Wegli. Wer unterwegs zu Langenthal etwas sieht, das nicht ist, wie es sein soll, kann das neu mit einer App melden. Also, dass die Stadt sofort weiss, wo es Mängel oder Gefahren auf dem Wegli hat. Die Stadt Langenthal ist seit Anfang letzten Monat Partnerin vom Verein Moveable, wo genau das App anbietet. Daniela Gaspo ist Fachbereichsleiterin Stadtentwicklung von der Stadt Langenthal.
4: So kann man eigentlich das Wissen der Nutzenden gerade brauchen und kann es eigentlich auch gerade umsetzen. Also uns dient das natürlich sehr, wenn wir gerade wissen, wo es eine Schwachstelle hat im Netz, und dann können wir das auch gerade versuchen zu verbessern. Weil wir sind ja nicht jeden Tag auf der Straße und wir laufen auch nicht immer durch die Wege durch und sehen nicht immer alles, und das ist eigentlich sehr praktisch.
3: Bei einem Anlass anfangs diesen Monat hat es schon gerade die eine oder andere Rückmeldung gegeben, erzählt Daniela Gaspo.
4: Da sind verschiedene Personen mit dem Velo durch Langenthal durchgefahren und da sind etwa, ich würde mal sagen, rund 30 Spots reingekommen. Und wir schauen in der Stadt intern das mit dem Tiefbau zusammen anschauen und machen uns auch Gedanken, eben, wenn das man sich ändern kann, wer zuständig ist.
3: Es gäbe auch Orte, die nicht an der Stadt, sondern am Kanton gehören, ergänzt Daniela Gaspo. Dort sind sie im Moment noch Abklärungen machen, wie sie mit den Kommentaren, die der Kanton betrifft, sollen umgehen. Das Ziel sei es auf jeden Fall, die Infrastruktur für den Fuss- und Veloverkehr zu Langenthal zu verbessern. Gestern Morgen sind in Reichenbach im Kandertal 3 Autos ineinander eingegangen. Die 3 Fahrerinnen haben alle leicht verletzt mit der Ambulanz ins Spital müssen, schreibt die Berner Kantonspolizei eine Mitteilung. Offenbar hat eine von den 3 Frauen mit ihrem Auto in die Hauptstrasse Richtung Mühlen abbiegen, wo das Auto in sie eingegangen ist. Es hat so viel geknutscht, dass eines von den beiden Autos nochmal in ein weiteres eingegangen ist. Wegen dem Unfall hat es mehrere Stunden Daumen gestohlen durch das Kandertal hingern, heisst es weiter. Die Volksinitiative für gentechnikfreie Lebensmittel kommt nicht zustande. Statt der nötigen 100'000 beglaubigten Unterschriften sind ein paar Tausend zu wenig reingekommen, meldet die Bundeskanzlei. Sie haben 2-mal nachgezählt. Darauf haben sie dann auch noch die sogenannte interdepartementale Nachzählung gegeben, die haben bestätigt, dass es die Initiative nicht geschafft hat. Das Initiativkomitee will jetzt möglicherweise vor Bundesgericht. Es sind mindestens 5'000 Unterschriften mehr zusammengekommen und beglaubigt worden, als das die Bundeskanzlei sage, schreibt das Komitee. Und noch Sportschutten. Die Schweizer Nazi gewinnt an der WM in den USA, Kanada und Mexiko zum ersten Mal. Die Schweizer schlägt Bosnien-Herzegowina zu Los Angeles mit 4-1. Alle Goal gibt es erst im letzten Viertel vom Spiel. Der eingewechselte Manzambi bricht doppelt. Dazu der ebenfalls eingewechselte Vargas und der Chaka tief in der Nachspielzeit per Penalty. Nach Kritik können er auch loben, grinset der Captain Granit Xhaka am Spiel beim SRF.
5: Ich glaube, es ist heute genau die Schweiz, die uns stark macht. Die Einheit, die Engagement mit dem Ball, ohne Ball. Fußball ist nicht nur mit Ball, sondern auch ohne Ball. Und ich glaube, wir haben heute über 90 Minuten wirklich ein ganz gutes Spiel gemacht.
3: Im anderen Spiel der Schweizer Gruppe gewinnt Kanada deutlich gegen Katar mit 6-0. In der Gruppe A spielen Tschechien und Südafrika 1-1 unentschieden und Mexiko gewinnt mit 1-0 gegen Südkorea.
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6: Eine heisse Nacht war es, teilweise sogar auch eine Tropennacht, und die Temperaturen kaum unter 20 Grad sind. Und dort, wo sie das sind, nicht so kalt. Es gibt auch heute wieder 30 Grad mit viel Sonne, muss so bis Mitte Tag oder bis in den Nachmittag rein. Und dann kann es eben dann auch stellenweise gewittern, zum Teil auch im Emmental am oberen, wo das wahrscheinlich ist, dass es ein bisschen schütten kann. Aber es geht dann Samstag, Sonntag weiter mit Sommerwetter, bleibt heiss.
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6: Ja, Bemerkung, Berner Stadtfest läuft ab heute. Da ist heute und morgen sind da gewisse Strassen gesperrt und entsprechend Umleitungen installiert. Einfach, dass ihr das wisst, wenn ihr Richtung Stadt geht. Sonst haben wir noch nichts. Gute Fahrt.

0: Hey, also geht doch, könnte man da sagen, bei den Schüttler nach dem Hennenknurz gegen Katar. Gut, mich, sie haben sich Zeit gelassen.
1: Ja, es ist schon nicht so ein besserer Match gewesen.
0: Und wir zwei haben keinen Goal gesehen, wir sind liegen, gell?
1: Ja, einfach in Pause liegen beim 0-0. Ich dachte, es gibt das Gemüt und er.
0: Ja, ist das ein 4-1?
1: Ja, immerhin.
0: Gehört von dir. Ja, also. Und sonst ausser zu shooten. International ist es da die Absichtserklärung von den USA, der Iran, wo unterschrieben, Heik oder sie zusammen. Das Resultat, die Strasse von Hormuz soll wieder offen sein und Urananreicherung, Iran, das wollen wir dann in den nächsten 2 Monaten.
1: Um das geht es offenbar
0: nicht. Ja, es ist also, wenn dann wieder so wie vorher, eben, wenn überhaupt. Ja, und dazwischen Bomben, Gegenangriffe und die rund 40 Versprechen vom Präsidenten, das sind jetzt alles dann super und besser denn je. Item, also Toga, Gewerbe, Landwirtschaftsausstellung, aber auch mit allen Schlussspurt.
1: Voilà, stimmt.
0: Ja, morgen ist das schon fertig und dann geht es am Sonntag mit Schwingen, Schwarzsee. Ne?
1: Schwarzsee, genau.
0: Schwarzsee, wo du bist.
1: Ja, das erste Bergfest von hier.
0: Genau, also ein dicht drängendes Programm.
1: Apropos, auch für Berner.
0: Okay, ja, genau, wie für Berner. Kommen wir vorbei noch bei uns am Stang. Ich kann Joe sagen, das würde uns auf jeden Fall freuen. Und jetzt starten wir in den Tagen.
1: Ich wünsche
0: einen ganz guten Freitag. Ciao zusammen.
1: Ciao zusammen.

0: Es ist 10 ab 6. Auf einem Bauernhof läuft viel. Schon morgen früh, bevor die Sonne aufgeht, kreit der Gückel, holt alle aus dem Nest. Und nachher ja, wird gewerkt, dann muss etwas gehen, aber nicht nur mit den Maschinen. Und Tiere, die Hunger haben, die bis zum Morgen bekommen wollen. Nebst all dem, was man sofort im Kopf hat, wenn man an einen Bauernhof denkt, da kann aber noch ganz anders los sein auf so einem Hof. Zum Beispiel auf dem Hämmerli ob Signal, der alte Bauernhof auf dem Hocker oben, hat sich seit über 20 Jahren regelmässig in eine wunderbare Theaterkulisse verwandelt. Aber jetzt ist fertig. Der Verein Freilichttheater Signal spielt diesen Sommer das letzte Mal auf dem Hämmerli das Stück. Uli, der Pächter, macht quasi den Abschluss. Auch wenn es jetzt nicht mehr weitergeht auf dem Hämmerli, wird der Produktionsleiter, Hans Flückiger, etwas ganz Besonderes betonen.
1: Ganz wichtig ist einfach, dass der Verein, der wird nicht aufgelöst. Der Verein bleibt bestehen und wir sind sehr bestrebt, andere Ideen zu suchen. Wichtig ist für uns, dass wir im Main Signal könnte bleiben.
0: Die Zukunft des Freilichttheater Signal, das ist also noch offen.
1: Wir sind hier eigentlich für alle Ideen, die jemand hat und uns mitteilen kann, sind wir hier offen. Es wäre schon das Ziel, dass wir in 2 Jahren vielleicht wieder etwas machen könnten. Aber das ist jetzt wirklich noch gerade so ein bisschen in der Woche. Aber einfach nicht, dass dort die Meinung aufkommt, mit dem machen nicht mehr.
0: Dem stimmt auch der Danny Reiner zu, er macht das Bühnenbild.
2: Es ist, glaube ich, wirklich wichtig, dass man klar auch bekennt, dass man weiter fahren
0: will. Auch für ihr Team sieht es wichtig zu wissen, sagt der Danny Reiner weiter, sonst plötzlich laufen die Leute fort. Und das wäre natürlich sehr schade, weil sie schätzen ihre Theaterleute.
2: Da sind wir, glaube ich, sehr stolz, dass die Leute so treu sind am Freilichttheater Signal auf dem Hämmerli. Weil das sind nicht wenige, die jedes Mal dabei waren. Als Kind, als Junge, als Grossmutter, als Grossvater. Es ist wirklich toll.
0: Natürlich, nichtsdestotrotz traurig, dass jetzt die Hämmerli-Ära zu Ende geht. Das sagen sie schon, sagt Danny Reiner.
2: Es war ideal, es war einmalig. Also, wir haben deutsch gesagt, Riesenschwein gehabt, dass wir dort oben überhaupt spielen können, so manchmal.
0: Aber jetzt, da ist der Blick gegen vorne gerichtet, auch wenn noch nichts definitiv ist.
2: Wir gehen auf die Birsch, wir wollen etwas finden. Ein anderer Spielort, vielleicht ist dann nicht mehr Gotthelf, wo wir spielen. Vielleicht ist es sonst etwas, was vielleicht in die Region passt oder nach Signal, in Signal sogar passiert ist. Aber das wissen wir noch nicht. Es ist einfach nicht spruchreif.
0: Erzählt der Danny Reiner im Neo1-Interview. Bevor es aber richtig auf die Suche geht, nach einer neuen Theaterkulisse für den Freien Freilichttheater Signal, wollen sie jetzt noch Freude haben an den Aufführungen von diesem Sommer. Die Premiere von Uri der Pächter ist am nächsten Mittwoch.

0: My Jokes, Brother. 21 ab 6 ist es. Titel waren gross und direkt aus der, ja, ich will mal sagen, Wortspielhölle. Katastrophe war zu lesen gewesen, nach dem Startspiel von Schweiz gegen Katar in der Shoot-WM. Nächte hätte man es jetzt besser machen. 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Ja, dabei vergisst man auch gerne, dass die Schweiz ja gar nicht verloren hat zum Start, Michael Remund.
1: Ja, gefühlt mit 1-1 verloren. Und jetzt aber nach die Schweizer Zeit holt sich die Nazi den ersten und wichtigen Sieg. Die Schweiz schlägt Bosnien-Herzegowina mit 4-1.
0: Das SRF hat den Schweizer Nazi-Trainer Murat Yakin gefragt, ob das jetzt die Rehabilitation sei nach dem Stadtspiel.
2: Kann man es nennen, wie man es will. Wichtig sind die 3 Punkte. Haben wir uns heute hart erarbeitet und auch für die gewonnen. Es ist, hat vieles gepasst, die Taktik, die wir vorgegeben haben. Die Spieler, die reingekommen sind. Ich glaube, es war eine gesamte Mannschaftsleistung heute. Und von dem her nehmen wir das natürlich gerne an. Ja.
1: Die Goal kommen erst spät und dank der Einwechslungen von Murat Yakin. Zuerst spricht der eingewechselte Manzambi in der 74. Minute, dann der Vargas, der auch reingekommen ist. Er gibt dann noch die Vorlage zum zweiten Goal von Manzambi.
0: Nach einem Ehrengoal in der Nachspielzeit von Bosnien-Herzegowina macht der Captain Xhaka noch eine Penalty rein. Die Nazi kann jetzt richtig Gruppensieg schillen.
1: Da kommt es jetzt zum Direktduell gegen Kanada. Die Kanadier lassen gar nichts anbrennen gegen Katar, nicht so wie die Schweiz, und gewinnen mit 6-0. Schon in der Pause führt Kanada mit 3-0.
0: Gar nicht schön für Kanada ist hingegen die Verletzung vom Cone. Für das grobe Foul hat der Madibo von Katar vom Platz müssen. Katar hat jetzt 9 fertig gespielt und schon in der ersten Hälfte ein Spieler hat rot gesehen und müssen getäuscheln.
1: Heute am Morgen um 3 Schweizer Zeit ist auch die Gruppe A in die zweite Runde gestartet. Und so hat neben Kanada oder der zweite Co-Gastgeber Mexiko zum zweiten Mal geshootet. Die Mexikaner holen sich den 2. Sieg und stehen so vorzeitig in der K.O.-Phase. Sie gewinnen gegen Südkorea mit 1-0.
0: Der bleibt noch das frühe Spiel von Echte. Tschechien und Südafrika spielen 6-1. Unentschieden Spiel. Das Atlanta war nicht sehr anmächtig zum Schauen. Viel Unterbrüche, viel Fehler. Am Schluss ist das Unentschieden also sicher genau richtig gewesen, aber hilft beiden Teams jetzt nicht wirklich weiter.
1: Und dann gibt es hinten noch ein Spiel. Am 9. Uhr am Abend schaltet der dritte Gastgeber USA zum zweiten Mal. Die US-Amerikaner treffen auf Australien. In der Nacht auf morgen gibt es dann nicht weniger als 3 Spiele.
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3: 6:30. Es gibt eine kurze Übersicht mit Michael Remund.
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5: Die Gemeinde Heimenhausen muss auf die Suche nach einem neuen Mitglied für einen Gemeinderat. Der Vizegemeindepräsident Philipp Staub will per Ende Heuer nach 8 Jahren hören, heisst seine Mitteilung vor der Gemeinde. Der Entscheid sei nicht einfach gewesen, er hätte gerne geholfen, die Gemeinde Heimenhausen zu gestalten. Über die Nachfolge wolle die Gemeinde zu gegebener Zeit informieren. Der Betrieb und vor allem die Zeiten der beiden Flughäfen Zürich und Genf sollen gesetzlich abgesichert sein. Das will die Mehrheit im Nationalrat. So heissen, in Zürich können die Flugzeuge bis um 11 Uhr am Abend starten oder landen. Stimmen, die sagen, es sei zu lang, zu laut und der Bund schnur in den Gemeinden und Kantonen drin, haben keine Chance gehabt. Der Gesetzentwurf vom Bundesrat geht jetzt in Ständerat. Die Kinder von der 1. und 2. Primarstufe im Kanton Genf haben am Montag und Dienstag frei. Wegen der Hitzewelle müssen sie nicht in die Schule, meldet der Kanton. Die Schule sei aber nicht zu, die Lehrerinnen und Lehrer gehen arbeiten. Ob allenfalls auch die älteren Schülerinnen und Schüler frei bekommen, sei noch offen. Es kommt ganz auf die Hitze in den Schulhäusern an.
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3: Am Morgen sind die Temperaturen unter 20 Grad. Es geht aber schnell in die Höhe, wieder gegen 30 Grad. Nicht mehr so stabil jetzt aber das Wetter, wie wir es hatten. Es kann dann so am Nachmittag ziemlich gewittern, nicht flächendeckend, aber an den Orten kann es dann ein bisschen schädern und richtig heftig regnen.
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3: Das Berner Stadtfest ist heute. Da ist also in der Stadt Bern so ein einiges umgeleitet, zum Teil gesperrt. Und dann haben wir da 6 Binis zwischen Autobahn-Anschlussstelle Schönbühl und dem Autobahn-Dreieck Schönbühl. Dort stockt es im Moment ein bisschen Verkehrsüberlastung. Gute Fahrt wünschen wir an diesem Freitagmorgen, 19. Juni, der Mich Remond, der Redaktion, vis-à-vis der Lehme. Schön, seid ihr bei uns. Ciao zusammen.
5: Guten Morgen.

0: Grüß miteinander, 20 vor 7 haben wir.
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0: Wetterchef heute Morgen ist der Mario Rindisbach. Nicht gerade eine Tropennacht, aber fast gar ist es gewesen. Und jetzt geht es heiss weiter heute, Mario.
2: Jawohl, heute Morgen am Vormittag, da haben wir doch ziemlich sonnig gesattet an dem Neo-Eisland und die Temperaturen die steigen gleich mal an. Heute Morgen da ist es noch einigermaßen frisch mit etwa 15 bis 17 Grad. Am Nachmittag da gibt es rund 30 Grad. Heute ist das Wetter allerdings nicht ganz so stabil. Wir haben am Nachmittag dann viel Quellwolken und im Verlauf am Nachmittag und gegen Abend da kann es durchaus auch mal ein heftiges Wettergeben am Abend und in der Nacht auf morgen. Da beruhigt das Wetter dann wieder.
0: Wetterberuhigung in der Nacht, was heisst das für das Wochenende?
2: Am Wochenende da haben wir dann wieder stabilere Verhältnisse. Am Samstag und auch am Sonntag da haben wir viel Sonnenschein zu erwarten. Über den Bergen da gibt es zwar ein paar Quellwolken und in den Bergen selber da ist es nicht ganz ausgeschlossen, dass man kurz das Gewitter geben kann. Aber sonst sollte es trocken bleiben und die Temperaturen die steigen an auf 31 bis 33 Grad am Nachmittag.
0: Hochsommerphase, also Mitte gegen Ende Juni. Wenn wir weiter raus schauen, in welcher Richtung könnte es gehen?
2: Ja, das geht etwa in dem Stil weiter. Montag, Dienstag und auch Mittwoch bleibt es sehr heiß mit deutlich über 30 Grad jeweils am Nachmittag. Dazu gibt es viel Sonnenschein. Über den Bergen sind einzelne Gewitter möglich, aber sonst bleibt es weitgehend trocken.
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0: Sieg an der Schutt-WM dominiert natürlich den morgen die Sportschlagzeile. Wir werden aber gleich noch auf andere Meldungen neben der WM schauen.
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0: Da hätten wir zum Beispiel Velorennfahrer Michael Remund.
2: Der Romain Grégoire gewinnt nächtig die zweite Etappe von der Tour de Suisse. Der Franzose gewinnt nach 158 km zu Locarno überlegen im Sprint.
0: Hinter dem 23-Jährigen kommen der Marcel Gambrubi vom Schweizer Team Q36,5 und der Niederländer Bart Lemmen vom Team Visma Leasebike ins Ziel. Alle sind zuerst noch die 14. in der Fluchtgruppe gsi.
2: Nein, dann nur noch die 6. Die Gruppe rund um den Leader Tadej Pogacar hat sich nicht lumpen lassen und hat richtig Gas gegeben von hinten. So ist die Fluchtgruppe nur ein paar Sekunden vor dem Gesamtführenden ins Ziel gekommen. Der Slowen hat seine Führung im Gesamten sogar noch ausgebaut.
0: Heute ist Tour de Suisse in der Ostschweiz, konkret in Bad Ragaz im St. Gallen Rheintal. Die Etappe ist recht flach, dürfte also etwas für die Sprinterinnen und Sprinter sein. Die Frauen starten morgen, die Männer dem Nami.
2: Der Dennis, der Stan Wawrinka, spielt nächste Woche nicht beim Rasenturnier auf Mallorca. Der 41-jährige Roman sagt, er könne und will aus persönlichen Gründen nicht spielen. Genaueres ist nicht bekannt. Der Wawrinka spielt seine letzte Saison.
0: Und dann haben wir jetzt gleich noch Schutte. Der Michael Frey geht nach nur einer halben Saison fort vom GC Zürich. Der Vertrag mit dem Münziger sei auf seinen Wunsch doch früher aufgelöst worden, heisst vom Club. Der 31-jährige Stürmer hat noch einen Vertrag bis jetzt 28 gehabt. Woher er jetzt geht, das ist noch offen.
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6: Ciao zusammen, guten Morgen, 7.
5: Freitag Morgen in der Redaktion, der Michael Remund.
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8: Für attraktivere und sichere Fuss- und Velowege langt auch spannend mit dem Verein Moveable zusammen. Die Schweizer Mannenschutnazi gewinnt das erste Mal an WM und schon zum Starttag gegen die 18 Grad. Heute längt es näher für 30 Grad. Am Abend gewittert es vor allem in den Bergen. Ein Schlagloch in einem Veloweg oder einen verheiteten Zaun am Rand eines Wegli. Wer unterwegs zu Langenthal etwas sieht, das nicht ist, wie es sein sollte, kann das neu mit einer App melden. Also, dass die Stadt sofort weiss, wo es Mängel oder Gefahren auf dem Wegli hat. Die Stadt Langenthal ist seit Anfang letzten Monat Partnerin vom Verein Moveable, wo genau das App anbietet. Daniela Gaspo ist Fachbereichsleiterin Stadtentwicklung von der Stadt Langenthal.
9: So kann man eigentlich das Wissen der Nutzenden gerade brauchen und kann es eigentlich auch gerade umsetzen. Also uns dient das natürlich sehr, wenn wir gerade wissen, wo es eine Schwachstelle hat im Netz, und dann können wir das auch gerade versuchen zu verbessern. Weil wir sind ja nicht jeden Tag auf der Straße und wir laufen auch nicht immer durch die Wege durch und sehen nicht immer alles, und das ist eigentlich sehr praktisch.
8: Bei einem Anlass anfangs diesen Monat hat es schon gerade die eine oder andere Rückmeldung gegeben, erzählt Daniela Gaspo.
9: Da sind verschiedene Personen mit dem Velo durch Langenthal durchgefahren und da sind etwa, ich würde mal sagen, rund 30 Spots reingekommen. Und wir sind in der Stadt intern das mit dem Tiefbau zusammen anschauen und machen uns auch Gedanken, eben, wenn das man sich ändern kann, wer zuständig ist.
8: Es gäbe auch Orte, die nicht an der Stadt, sondern am Kanton gehören, ergänzt Daniela Gaspo. Dort sind sie im Moment noch Abklärungen machen, wie sie mit den Kommentaren, die der Kanton betrifft, sollen umgehen. Das Ziel sei es auf jeden Fall, die Infrastruktur für den Fuss- und Veloverkehr zu Langenthal zu verbessern. Gestern Morgen sind in Reichenbach im Kandertal 3 Autos ineinander eingegangen. Die 3 Fahrerinnen haben alle leicht verletzt mit der Ambulanz ins Spital müssen, schreibt die Berner Kantonspolizei eine Mitteilung. Offenbar hat eine von den 3 Frauen mit ihrem Auto in die Hauptstrasse Richtung Müllen abbiegen, wo das Auto in sie eingegangen ist. Es hat so viel knutscht, dass eines der beiden Autos nochmal in ein weiteres sicher ist. Wegen dem Unfall hat es mehrere Stunden Daumen gestohlen durch das Kandertal hingern, heisst es weiter. Die Volksinitiative für gentechnikfreie Lebensmittel kommt nicht zustande. Statt der nötigen 100'000 beglaubigten Unterschriften sind ein paar Tausend zu wenig reingekommen, meldet die Bundeskanzlei. Sie haben 2-mal nachgezählt. Darauf haben sie dann auch noch die sogenannte interdepartementale Nachzählung gegeben, die haben bestätigt, dass es die Initiative nicht geschafft hat. Das Initiativkomitee will jetzt möglicherweise vor Bundesgericht. Es sind mindestens 5'000 Unterschriften mehr zusammengekommen und beglaubigt worden, als das die Bundeskanzlei sage, schreibt das Komitee. Und noch Sportschutte. Die Schweizer Nazi gewinnt an der WM in den USA, Kanada und Mexiko zum ersten Mal. Die Schweizer schlägt Bosnien-Herzegowina zu Los Angeles mit 4-1. Alle Goal gibt es erst im letzten Viertel vom Spiel. Der eingewechselte Manzambi bricht doppelt. Dazu der ebenfalls eingewechselte Vargas und der Chaka tief in der Nachspielzeit per Penalty. Nach Kritik können er auch loben, grinset der Captain Granit Chaka am Spiel beim SRF.
4: Ich glaube, es ist heute genau die Schweiz, die uns stark macht. Die Einheit, ihr Engagement mit dem Ball, ohne Ball. Fußball ist nicht nur mit Ball, sondern auch ohne Ball. Und ich glaube, wir haben heute über 90 Minuten wirklich ein ganz gutes Spiel gemacht.
8: Im anderen Spiel der Schweizer Gruppe gewinnt Kanada deutlich gegen Katar mit 6-0. In ihrer Gruppe A spielen Tschechien und Südafrika 1-1 unentschieden und Mexiko gewinnt mit 1-0 gegen Südkorea.
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6: Auch heute wieder 30 Grad, Sommer, ein Hitzetag eben sogar. Nicht ganz so stabil, wie wir es jetzt hatten. Es kann dann am Nachmittag, Abend, hier und dort recht schädern, Gewitter zählen, die sich da bilden und eben dann ausleeren. Aber das Wochenende klingt schon wieder stabiler. Es bleibt heiss.
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6: Wir haben immer noch die A6 da, zwischen Autobahn-Anschlussstelle Schönbühl und dem Autobahn-Dreieck Schönbühl, was Zeit braucht auf der A1. Zwischen Niederbipp und der Raststätte-Eitingen-Ort, wo Verkehrsüberlastung gemeldet ist.
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6: Wir starten jetzt mit neuer Musik in diesem Freitagmorgen. Lernen kennen haben wir sie so Ende 2024. Kommt tut sie aus dem Berner Oberland. Und hat schon früh angefangen, Musik begünstigt durch ihren Wohnort, erzählt sie, Damaya Glor.
11: Sicher, dass ich sehr viel Zeit daheim habe verbracht oder halt, weil ich ein weit weg von der Schule habe gewohnt. Und somit habe ich ein Klavier bekommen und habe mit dem, also zuerst musste ich es erkämpfen, ich hatte zuerst ein kleines Mini-E-Piano gehabt. Und dann, als der Papi gemerkt hat, sie wollte glaube wirklich, hat er mir ein richtiges Klavier gekauft, wo ich Klavierunterricht konnte. Und dort hat sich dann herausgestellt, die Maya könnte auch singen.
6: Ja genau, und der mit dem Singen ist eben immer wichtiger geworden. Erste Rolle ist Musicals und sie hat die Idee, den Gedanken, später Musik zu machen, davon zu leben, nicht mehr losgelassen.
11: Ich habe das Gefühl, wenn ich so weitermache, wird es möglich, dass ich so Sachen machen kann. Einfach wird es nicht, aber es ist möglich. Ich habe mir immer gesagt, ich kann, solange ich mir etwas vorstellen kann, das ist bei jedem Menschen so, solange du allgemein dir etwas kannst vorstellen kannst, dass du werden kannst, dann hast du alles, was es für das braucht. Und wenn man es sich nicht vorstellen kann, heisst das, dass man es eben nicht hat. Und aufgrund dessen habe ich das Gefühl, mal irgendwie funktioniert das alles.
6: Ja, sie ist dran geblieben, hat Song um Song rausgegeben. Ein Ort, wo man eine Ahnung bekommen kann, wie fest das Musikerinnen und Musiker und ihre Werke ins Bewusstsein der Leute ist gekommen, dass sie eben die Streaming-Portale und ihren Song Hurting aus dem 25. Der hat über 800'000 Klicks bekommen. Es ist also eine Resonanz da und da will eben Damaya Glor weiter anknüpfen. Ab heute gibt es einen weiteren Song, Can't Get Over Me, so heisst er und den hören wir jetzt.

0: 12 ab 7. Die Unihockey Arena zu Biglen, das ist die Heimat der Unihockey Tigers Langnau. Im Normalfall. Das Jahr im Oktober sieht es darum kurz anders aus. Die Unihockey Arena wird zum internationalen Platz. Vom 16. bis 18. Oktober gehört sie zum ersten Mal den Länderspiel. Die Schweizer Männer, Nazi, die trifft auf Tschechien und Slowakei.
1: Für uns ist es natürlich mega eine coole Sache, dass wir da angefragt wurden vom Verband. Und es ist ein mega Privileg, dass wir die Nazi bei uns dürfen fahren. Und wir freuen uns extrem, dass sie zu uns kommen und die Länderspiele bei uns durchführen wollen.
0: So, der Nikolai Lacher, Vorstandsmitglied von der Unihockey Tigers und OK-Chef von diesen kommenden Länderspielen, das Spiel zu Biglen im Oktober. Die sind die letzten grossen Standortbestimmungen, bevor es nachher im Dezember nach Finnland geht, an die Weltmeisterschaft, quasi also eine WM Hauptprobe, gerade so direkt vor der Haustür.
1: Wir hoffen natürlich auf möglichst viele Zuschauerinnen und Zuschauer. Und aus Vereinssicht hoffen wir natürlich auch unseren Vereinsmitgliedern möglichst ein cooles Wochenende können zu bieten. Es ist immerhin internationales Unihockey, das wir in der Unihockey Arena bieten können.
0: Und wer vor allem eine gute Zeit soll haben, sind die Männer von der Schweizer Nazi, erzählt uns der Nikolai Lacher weiter.
1: Wir haben selber auch Spieler, die aktuell auch in Nazi sind und natürlich denen auch vor eigenem Publikum in eigener Halle im Schweizer Nazi-Dress können auftreten, denen möglichst ein cooles Spiel zu bieten, aber eben auch sonst, wie gesagt, im ganzen Emmental, der ganzen Region können internationales Unihockey zeigen und das in unserer Heimhalle, was uns natürlich mega freut. Ich glaube, das ist so das Ziel, das wir verfolgen mit diesem Anlass.
0: Jetzt ist aber zuerst Vorbereitung angesagt. Die Länderspiele im Unihockey zu Biglen sind erst im Oktober. Bis dahin muss noch einiges gemacht werden, aber die Unihockey Tigers Langnau, die können es stemmen.
1: Wir können es, sonst hätten wir es nicht gemacht.
0: Versichert uns der Nikolai Lacher, Vorstandsmitglied von der Unihockey Tigers und eben auch OK-Chef von diesen kommenden Länderspielen. Was ihn dabei so sicher macht, könnt ihr euch jetzt nachhören auf neoace.ch.

0: Baby, Can I Hold You, Tracy Chapman, Song aus den späten 80er Jahren. Ist das gewesen? 20 ab 7.
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0: 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Ja, manchmal passen unsere Gutscheine, die wir im Morgenspiel dürfen verschenken, wie Pust auf die Auge. Wenn wir von Skisport reden, zum Beispiel, sagen die wunderbaren Meter Schnee hergefallen. Oder wie es die Woche ist, wo sich der Sommer von seiner ganz heißen Seite zeigt, gibt es ja 3-4 Sachen, die wichtig sind. Trinken, kühlen, Sonnencreme und eine richtig gute Glasse. Darum fängt es eben doppelt, dass wir in dieser ersten richtigen Hochsommerphase Schindbühl-Glasse verschenken können.
2: Schindbühl-Glasse ist ein Betrieb, der die hofeigene Milch von den Jersey-Kühe zu verschiedenen Glassenspezialitäten verarbeitet.
0: Das ist Manuela, die zusammen mit Martin die Schindbühl-Glasse ins Leben gerufen und über die letzten Jahre immer hat weiterentwickelt.
2: Ja, wir sind bei unserem Sortiment von rund 25 Sorten. Unsere Spezialitäten sind eigentlich die Joghurtglassen mit den verschiedenen Fruchtaromen drin, die wir auch selber einkochen. Aus regionalen oder saisonalen zugekauften Früchten. Die Heubeere ist sehr besonders und ist auch gerade unsere Leitersorte. Dort sind nämlich noch wild gesammelte Heubeere drin, die den unglaublich guten Geschmack und natürlich die schöne Farbe gibt.
0: Produziert aus der eigenen Milch, zurückhaltend mit dem Zucker, Früchte aus der Region, ein echtes Qualitätsprodukt von hier. Also 300 Franken sind noch übrig, also wenn ihr den Jackpot angreifen wollt. Aber die Manuela sagt, dass man bei ihnen natürlich auch schon mit 50 Franken ziemlich glücklich wird.
2: Den hätten wir sonst im Hofladen auch noch. Niedlertäfeli, die wir auch selber machen. Oder man kann es auch in einem Detailist draussen oder in einer Bäckerei, die unsere Glassen anbietet, dass man natürlich den Gutschein auch einlösen. Was natürlich auch möglich ist, ist, wenn man es für ein Catering brauchen will, so einen Anteil zahlen.
0: Also kommt auf jeden Fall gut. Und jetzt geht es noch um die erste Stimme von heute.
3: Ja, wenn es Lob muss geben, gibt es auch Lob von meiner Seite. Und wenn es schlecht ist, dann probiere ich auch kritisieren. Aber ich glaube, es ist heute genau die Schweiz gewesen, die uns stark macht.
0: Also, der Eck ist klar, gell? Aber der Name, der fehlt uns noch. Und das ändern wir hoffentlich gerade nach der Kurznachricht um 7:30.
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3: Und jetzt ist 7:30. Es gibt eine kurze Übersicht mit Michael Remund.
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5: Die Gemeinde Heimenhausen muss auf die Suche nach einem neuen Mitglied für einen Gemeinderat. Der Vizegemeindepräsident Philipp Staub will per Ende Heuer nach 8 Jahren hören, heisst seine Mitteilung vor der Gemeinde. Der Entscheid sei nicht einfach gewesen, er hätte gerne geholfen, die Gemeinde Heimenhausen zu gestalten. Über die Nachfolge will die Gemeinde zu gegebener Zeit informieren. Der Betrieb und vor allem die Zeiten der beiden Flughäfen Zürich und Genf sollen gesetzlich abgesichert sein. Das will die Mehrheit im Nationalrat. So heissen, in Zürich können die Flugzeuge bis um 11 Uhr am Abend starten oder landen. Stimmen, die sagen, es sei zu lang, zu laut und der Bund schnurre in den Gemeinden und Kantonen drin, haben keine Chance gehabt. Der Gesetzentwurf vom Bundesrat geht jetzt in den Ständerat. Die Kinder von der ersten und zweiten Primarstufe im Kanton Genf haben am Montag und Dienstag frei. Wegen der Hitzewelle müssen sie nicht in die Show, meldet der Kanton. Die Show sei aber nicht zu. Die Lehrerinnen und Lehrer gehen arbeiten. Ob allenfalls auch die älteren Schülerinnen und Schüler frei überkommen, sei noch offen. Es kommen ganz auf die Hitze in den Schulhäusern an.
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3: Ja, die Hitze die gibt es auch heute wieder. Temperaturen 30 Grad, vielleicht sogar ein bisschen mehr. Und dazu haben wir viel Sonne, so bis ja, in Nachmittag, nach dem Mittag, wo es eben so Gewitterzellen kann geben kann, die hier und dort können ausleeren. Es kann ein bisschen schütten, es kann sogar auch Hagel dabei sein, melden die Fachleute. Es wird nicht an allen Orten nass, vor allem gegen die Unteren, auch mit dem Oberallgäu kann es durchaus trocken bleiben, auch im Nachmittag. Das Wetter beruhigt sich in der Nacht wieder und das Wochenende wird wieder stabil sommerlich heiß.
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3: Wir haben eine Meldung von der A1, wo Gegenstände auf der Fahrbahn sind, und zwar zwischen Wangen, Aar und der Verzweigung Lauterbach. Trümmerteile werden da angegeben. Tempodrossel passen auf, das ist gefährlich. Und dann haben wir auch noch Zürich-Bern auf der A1 zwischen Önsingen und Wangen, Aar, wo es ein bisschen mehr Zeit braucht. Eine gute Fahrt.
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3: Also, wir haben gesagt, passt zum Sommerwetter, das wir hier haben. Sind die Bioglassen, die wir gut hinein parat haben, in unserem Morgenspiel kennst. Und dann 300 Franken, die dann für dich sind, wollen wir es jetzt annehmen. Und zwar zuerst mit dieser Stimme da, wo der Name jetzt gerade müsste rum sein.
7: Ja, wenn es Lob muss geben, gibt es auch Lob von meiner Seite. Und wenn es schlecht ist, dann probiere ich auch kritisieren. Aber ich glaube, es ist heute genau die Schweiz, die uns stark macht.
3: Also, welcher ist es von denen? Jetzt müsst ihr es wissen, 0588 3x17.

0: Michelle Branch, Are You Happy Now? Fragt sie da.
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0: Happy machen wir jetzt in ein paar Minuten hoffentlich der Levin Hofer von Konufingen. Levin, guten Morgen.
2: Guten Morgen.
0: Bist du gut gestartet in diesem Freitag?
2: Hey, tipptopp, merci. Sehr gut.
0: Wunderbar, du hast gesagt, gebügeln. Logistiker sind für mich so die Leute, die einen Schnittstellenjob, die die Übersicht müssen haben, die viel zusammenkommt. Könnte man das etwa so sagen?
2: Ja, das ist ja so. Ja, man ist einfach die ganze Zeit im Lager, du schaust, dass die Leute halt seine Ware bekommen, oder? Aber,
0: genau.
2: Gut, so.
0: Also, so im Leben. Unbedingt. Du hast gesagt, heute ja, Zeitung Feierabend machen, was geht, wenn es so schön Wetter ist. Nachher so eine Schute. Wie sind wir mit Schute? Hast du geschaut gestern?
2: Schute habe ich geschaut, ja, mit den Kollegen. Ja, es war ein spannendes Spiel gewesen. Am Anfang habe ich gedacht, es kommt zwar nicht so gut, aber...
0: Genau. Also, der erste Sieg im Schermen nach dem Katar, ein bisschen schwieriger Match. Jetzt schauen wir, wie du die Metzger da. Wir hören nochmal zusammen die erste Stimme, Levin.
3: Ja, wenn es Lob muss geben, gibt es auch Lob von meiner Seite. Und wenn es schlecht ist, dann probiere ich auch kritisieren. Aber ich glaube, es ist heute genau die Schweiz gewesen, die uns stark macht.
0: Eben, du hast die Schweiz gestern geschaut, hast jetzt gesagt, jetzt müsst ihr einfach mal wissen, wer dich da redet.
2: Ja, das ist der Granit Xhaka.
0: Natürlich, Captain. Ja, aber nach dem Katar-Match ziemlich in den Medien war, wo er ein bisschen Gutzi gegeben und ein bisschen gejammert hat, und ein bisschen Kante gegeben. Also, das sind 50 Franken, es gibt eine grosse Klasse, Levin, noch mehr.
1: Auf Risiko.
0: Könnt ihr nicht sagen, komm, 250 Franken in diesem Jackpot gibt es das ganze Fest einsturz. Aber also immer, wagst du es?
2: Für mich ist es gut, in 50 Franken nehme ich. Ich glaube, da kann ich genug lassen essen, muss schon mal.
0: Also, wunderbar, dann tun wir den morgen am Samstag den Jackpot noch leeren. Levin, ich wünsche dir einen guten Tag und nachher guten Feierabend, wenn er kommt. Und merci fürs Mitspielen.
2: Ja, merci vielmals. Gleichfalls, ja.
0: Mach's gut. Tschüss.
2: Merci. Tschüss.
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0: 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Also, morgen Samstag, 250 Franken. Die müssen den morgen raus.

0: Let's get it started, Black Eyed Peas. 12 Minuten noch, dann ist Sache, die Tippe, das ist ja aktuell hoch im Kurs, vor allem gerade wegen der Sud-WM. Ganze Familie, Gespende, Geschäft, alle sind wie verrückt am Tipps abgeben, wer welches Spiel gewinnt und welche Nationen weiterkommen. Und ich gebe jetzt so einen Tipp ab, aber nicht zum Shooten, da bin ich eher nicht so gut, sondern zur Oga. Ich tippe nämlich, dass der Klassenstang heute sicher wieder super gut läuft.
1: Was willst du gern? Oreo und Karamell?
0: Beim Eisfuchs, der gibt es ganz häufig verschiedene Rahmglassen Sorbet gemacht aus regionalen Schweizer Produkten. Und die letzten paar Tage haben sie wirklich eben alle Hänge voll zu tun gehabt. Auch Pott ist wieder jemand Kopf stellen, all die verschiedenen Sorten. Gestern Nami haben wir an der Oga kurz mit der Priska vom Eisfuchs können reden in den freien Minuten, weil eben, sie hat wirklich viel zu tun gehabt.
1: Ich bin jeden Tag da, habe verschiedene Personen, die mir helfen. Schlimmer ist es für mich nicht, aber es wird sicher noch mehr werden, weil die Temperaturen steigen. Es ist am Wochenende sicher mehr los als vielleicht Anfangswoche. Aber ja, grundsätzlich, Klasse geht immer.
0: Ja, und Mittwoch Nami hat es ein paar Sorte gehabt, die sehr beliebt sind bei den Besucherinnen und Besuchern.
1: Mokka, Karamell und Buffo. Wir haben zwei Geissli Milch gelassen. Und auch die sind beliebt bei den Leuten, die das schätzen wissen.
0: Aber keine Angst, die sind nicht fortgegessen. Sie haben genug dabei.

gelassen. Ich glaube, auch dieser Name ist das wieder das Motto. Es wird ja wieder 30 Grad und mehr. Und übrigens, natürlich sind auch wir von Neo Ace wieder an Oga heute, vom 2 bis um halb 10 Uhr. Sind wir uns im Stang 335. Genau, freuen uns natürlich, wenn ihr auch vorbeikommt, gelassen. Das haben wir leider nicht. Dafür könnt ihr bei uns einen Gruß aufnehmen und dann euren Freunden, Familien, Freundinnen verteilen, verschicken. Wir freuen uns.

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5: Zeit für eine aktuelle Übersicht mit dem Michael Remund. Es ist 8 Uhr.
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7: Der Berner Mattenlift klingt für eine Woche mal ganz anders als sonst. Ein neues System soll helfen, dass die Fische besser auf Hitzewellen vorbereitet sind. Und ja, wir sind am Anfang von so einer Hitzewelle. Heute gibt es um die 30 Grad. Am Abend Gewitter in den Bergen, die zum Teil bis zu uns mögen. 9 von langweiliger Liftmusik. Seit Nächte tönt der Lift, wo die Berner Münsterplattform Bleven mit dem Mattenquartier verbindet, ein klein nach Loh und Leduc. Der Luc Otschir vom Berner Musikduo mache aus dem 125-jährigen Lift eine Klanginstallation, heisst seine Mitteilung von den Verantwortlichen. Jede Liftfahrt töne anders, kenne sie gleich. Die Installation reagiere auf die Fahrgäste und braucht dann auch die Fragmente von ihren Stimmen. Die Grundlage der Musik sind Aufnahmen von armen Sünderglocken im Berner Münster. Das Projekt ist Teil vom Festival Maximum Tilt von der Hochschule der Kunst Bern. Gleichzeitig ist es auch der Abschluss von Luc Otschir seinem Masterstudium. Der Mattenlift tönt noch bis nächsten Mittwoch. Es geht um ein neues Strafverfahren gegen die Waadtländer Mitte-Staatsrätin Valerie Deitli. Das meldet die zuständige Staatsanwaltschaft. Die Schuld sei ein Untersuchungsbericht vom April. Die Valerie Deitli soll geheim abgemacht haben, für das eine Strafanzeige gegen sie zurückgezogen wird. Nach dem Anschauen vom Bericht sei die Staatsanwaltschaft zum Schluss gekommen, dass auch nicht alles sauber gelaufen ist und eine weitere Untersuchung braucht. Es ist die zweite Strafuntersuchung gegen die Valerie Deitli. Im Herbst fern ist schon eine Untersuchung gelaufen. Dann ist es um möglichen Amtsmissbrauch gegangen. Die Gegnerinnen und Gegner von sogenannten Ernährungsinitiativen haben gestern ihre Argumente vorgestellt. Lebensmittel werden durch die Initiative teurer, die Schweizer Produktion geschwächt und der Einkaufstourismus angekurbelt, heisst es vom Nein-Komitee. Im Komitee sind verschiedene landwirtschaftliche Verbände, der gastgewerbliche Arbeitgeberverband Gastro Suisse und Mitglieder von allen grossen Parteien. Die Ernährungsinitiative will unter anderem mehr Gemüse statt Fleisch auf den Schweizer Teller und dass der sogenannte Selbstversorgungsgrad der Schweiz auf 70% hochkommt. Die Abstimmung ist dann am 27. September. Forschende von der eidgenössischen Forschungsanstalt WSL haben ein neues Frühwarnsystem für Hitzewellen in Schweizer Flüssen entwickelt. Das System zeigt bis zu 3 Wochen im Voraus an, wo und wie fest dass es für die Fische wegen der hohen Wassertemperaturen gefährlich ist. Weil es wegen Klimawandel gängig mehr Hitzewellen gibt, bringt das System mehr Zeit, vor allem für Massnahmen für die Fischbestände am betroffenen Ort zu schützen, heisst es von WSL. So eine Massnahme könnte zum Beispiel sein, dass wenn Wasser aus den Flüssen genommen wird. Die Prognose gibt es 2-mal pro Woche und die sind öffentlich. Das geplante Gespräch von heute zwischen den USA und dem Iran auf dem Bürgerstock ist nicht. Das meldet das Aussendepartement EDA. Das Treffen sei verschoben, heisst es vom EDA auf Anfrage von Nachrichtenagentur Kisten STA. Schon voran war klar, dass der US-Vizepräsident J.D. Vance nicht in die Schweiz kommt. Vorgestern haben die USA und der Iran einen Rahmenvertrag zum Kriegsende unterschrieben. Auf dem Bürgerstock im Kanton Nidwalden wären jetzt die Verhandlungen zum Vertrag geplant gewesen.
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5: Das Es gibt wieder einen Sommertag, einen Hitzetag, 30 Grad Temperaturen, vielleicht sogar ein bisschen höher, allerdings ein bisschen wackelig. Es gibt Wolken, Quellwolken, die hier im Himmel wachsen und die können ja auch hier ausleeren und zu Gewitter führen, wo es ein bisschen Straub aussen kann, aber nicht an allen Orten. Es wird auch an allen Orten trocken bleiben. Das Wochenende wieder stabiler, es bleibt heiß.
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5: Zweimal da eins, eines zwischen Niederbipp und Wangen an der Aare und das andere Mal wieder zwischen Herking und Dönsingen, wo es mehr Zeit braucht. Da in Dönsingen hat es einen Unfall gegeben, wo der rechte Fahrstreifen blockiert ist. Kommen gut an.
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5: Das hast du schon gesehen wegen dem Bürgerstock. Das ja. Haben wir jetzt wirklich, also ich, bis heute Morgen hat man das Gefühl gehabt, ja, die gehen jetzt dort.
7: Die gehen jetzt dort noch ein bisschen reden zusammen.
5: Und die haben ja nicht heute ein Telefon gegeben, gestern Abend, wir kommen dort oder vorgestern, sondern das ist ja eine Riesenmaschinerie, ja. Die jetzt da, weißt du, das habe ich jetzt überlegt. Ui, jetzt sage ich, jetzt ja. Das Versailles unterschrieben, das können wir nicht. Und
7: jetzt haben wir einfach keine Lust.
5: Genau, logistisch, ja. Ja. Also, genau. Jetzt sollte man mal mit jemandem reden und sagen, wie das so ist.
7: Aber weißt, wir reden hier von einem Präsidenten, der vielleicht das Gefühl hat, die Strasse von Hormuz geht dort unter dem Bürgerstock
5: ja, durch. Gut, das stimmt. Er hat gesagt, wo hätte er herlaufen wollen?
7: Hey, ja. Ja, die Katari, die können einfach in Iran reinlaufen.
5: Genau, ja.
7: Dass noch ein bisschen Wasser dazwischen ist, ist nicht
5: gut, Thema. Es ist nicht so, dass ihre Geografie super gut aufpasst, aber ich bin auch nicht der Präsident von Amerika. Also, Michael Remund, Jürgen Lehmann, 5 und 8 ist es. Ciao zusammen.
7: Salz zusammen.

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2: 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Anderthalb Monate ist es her. Am 30. April hat Lukas Wallmark Fribourg-Gotteron ins Glück geschossen. Das Goal im Spiel 7 vom Playoff-Final gegen Davos war gleichbedeutend mit dem ersten Meistertitel für die Freiburger. Dann auch dabei und seither auch Meister ist der Jamiro Reber, unser Gast die Woche in der Sportstory. Der Janik Lanz schaut im letzten Teil mit ihm auch noch ein bisschen in Zukunft. Unter anderem geht es auch um das Programm im Sommer.
3: Ja, ich bin jetzt einfach ein paar Wochen daheim bei mir, bei Familie und in der Umgebung von Kollegen, Familie, Grosseltern. Ich bin jetzt eben eigentlich lang weg in Schweden und jetzt auch noch in Freiburg, wo ich viel über Hockey hatte, jetzt auch mit den Playoffs. So, jetzt bin ich einfach mal daheim bei Familie, ein bisschen erholen und wieder vorbereitet auf den Sommer.
4: Wie sieht jetzt so hier deine Vorbereitung aus? Bist du einfach täglich, bist du unterwegs oder wie machst du es da?
3: Ja, ich gehe zweimal in der Woche auch noch ein paar auf Freiburg. Ich habe noch einen Französischkurs, den ich mache, dass ich ein bisschen Französisch lernen kann. Aber ja, sonst eben, bin ich eigentlich daheim und mal vielleicht mit Kollegen etwas machen, ein bisschen, ja, einfach ein bisschen sein, ein bisschen, nicht so viel machen. Einfach mal auch ein bisschen weg vom Hockey, weil ich das Gefühl habe, was gut ist nach so einer Saison und dass man auch wieder eben neu kann sammeln und Energie sammeln für die neue Saison, vor allem jetzt für den Sommer, der kommt.
4: Und jetzt hast du noch zwei weitere Jahre in Freiburg. Wie schaust du jetzt dieser Zeit entgegen, die da noch kommt?
3: Ja, mit einer riesen Vorfreude. Ich meine, wir haben etwas zum Verteidigen und das wollen wir auch machen. Ich freue mich mega, ich will mich als Spieler und als Person weiterentwickeln in Freiburg. Und ich habe das Gefühl, ja, eine sehr gute Top-Organisation ausgewählt, auch mit dem Coaching-Staff, den wir haben. Und wie ich gesagt habe, das grösste Ziel ist, den Titel verteidigen.
4: Du hast selber gesagt, eben, die selber weiterentwickeln. So ein bisschen, was sind da, sollte man sich da so Zwischenziele oder wie gehst du das an?
3: Nein, für mich ist jetzt vor allem auch der Sommer noch wichtig, dass ich nochmal vielleicht 2-3 Kilo kann zulegen kann und ich will nochmal stärker werden. Und ich habe das Gefühl, ja, eben, im Spiel selber auch weiterentwickeln, das Scoring noch ein bisschen verbessern und auch eben, neben mir nochmal ein bisschen zulegen, noch ein bisschen kräftiger und schneller werden. Aber nicht zu viel auf einmal, einfach Schritt für Schritt meinen Weg gehen und besser werden.
4: Und jetzt hast du von Mission Titel holen, geht es zur Mission Titel Verteidigung. Jetzt kommt der Druck, oder? Jetzt ist der Druck auch wieder das Thema. Kann man ja sagen, jetzt seid ihr in die Jagden. Wie findest du das zu wissen? Hey, nächstes Jahr sind alle Blicke gleich auf uns gerichtet.
3: Ja, das gehört halt dazu, wenn du Meister wirst, habe ich das Gefühl. Und mit dem werden wir können umgehen, da bin ich überzeugt. Zürich hat es auch schon geschafft, dort zu verteidigen, erst und wir werden sicher so ein bisschen gejagt, aber wie ich gesagt habe, mit dem werden wir umgehen können. Unser Ziel ist, dass wir wieder zusammenbleiben und wieder die Gewinnermentalität herbekommen, wie letzte Saison. Und mit einem riesen Charakter können spielen und dann habe ich das Gefühl, da kommt es gut.
0: Wer noch mehr vom Jamiro Reber hören will, findet die ganze Sportstory auf neo1.ch. Der gibt so die Serie von letztem Jahr. Dann hat der Janik Lanz mit dem Walgringer Hockey-Profi noch auf seine damals nächste Saison in Schweden vorgeschaut.
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0: schönen guten Freitagmorgen, allerseits 22 Minuten nach der Nacht ist es. Schon die ganze Woche reden wir über das Thema Allergien hier bei NeoEis. Bei den einen Leuten läuft die Nase die ganze Zeit, bei anderen beißt es auf der Haut oder die Augen, die ständig am Grennen sind.
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0: Im Frühling sind es Pollen, im Sommer sind es bei vielen Gräser oder bei denen können es auch Lebensmittel sein. Der Manuel Bartlomé.
2: Und heute schauen wir ein spezielles Thema an, die Kreuzallergie. Aber was ist eine Kreuzallergie überhaupt? Das hat mir die Spezialärztin für Allergologie, die Kathrin Bergmann vom Spital Burgdorf, erklärt.
3: Kreuzallergie betrifft häufig die Baumpollenallergiker. Also etwa 50% der Baumpollenallergiker haben Kreuzallergien mit gewissen, vor allem Früchten und Nüsse. Dort ist es eigentlich so, dass sehr viel Früchte und Nüsse eben ganz ähnliche Eiweißstrukturen haben wie die Baumpollen.
2: Und sie hat auch erklärt, wieso wir das beim Essen von Früchten, also zum Beispiel bei einem Apfel, so häufig merken.
3: Unser Immunsystem, wo dann quasi auf der Schleimhäute sitzt, also die Allergiezellen, die dort sind, die reagieren, wenn zum Beispiel ein Apfel gegessen wird, reagieren die lokal mit Allergiesymptomen, weil der Apfel eben sehr ähnlich aussieht auf Eiweißebene wie die Birken oder sonstige Baumpollen.
2: Ganz egal, ob bei einer Kreuzallergie oder bei einer normalen Allergie, man hat verschiedene Möglichkeiten, für das man Allergien irgendwie vorbeugen kann. Und das schon im sehr jungen Alter, sagt die Spezialärztin für Allergologie, Kathrin Bergmann.
3: Ein wichtiger Faktor, den man eigentlich immer noch sagt, ist, dass man BB möglichst stillt, die 4 bis 6 Monate, und auch Beikost eigentlich früh einführt und auch sehr abwechslungsreich gestalten sollte. Und es wird auch nicht mehr empfohlen, dass man auf gewisse potenzielle Allergene verzichtet. Bei der Beikosteinführung ist es am besten, wenn man möglichst breit den Kindern die verschiedenen Nahrungsmittel einführt.
2: Es gibt noch mehr Alltagssachen, die eine Rolle spielen bei Babys.
3: Dann sicher auch ein wichtiger Punkt ist, dass nicht geraucht wird, schon während der Schwangerschaft und auch einfach im Haushalt sowieso. Und was auch wichtig ist bei den Babys, auch die gerade zu Ekzem neigen, dass man wirklich auf eine gute Hautpflege achtet, weil man weiss, oder dass es manchmal auch über die Haut durch Kontakt mit Lebensmitteln auf der Haut kann, zu Nahrungsmittelallergien führen.
2: Dass das Risiko für eine Allergie in Zukunft klein bleibt, kann man das bei einem Baby also schon sehr früh beeinflussen.
0: Die ganze Woche haben wir das Thema Allergien genauer unter die Lupe genommen, wie so eine Allergie überhaupt im Körper entsteht, was es für verschiedene Allergien gibt und was man eben dagegen machen kann. Da haben wir Berichte darüber, ihr könnt es gerne nachhören.

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1: Halb neun, der Michael Remond ist bei uns.
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3: Ein Hundehalter von Summiswald ist vom Regionalgericht Burgdorf verurteilt worden. Das Gericht sieht den Mann wegen fahrlässiger schwerer Körperverletzung und weil er gegen das Hundegesetz verstoßen hat, als schuldig, berichtet die Berner Zeitung. Im Jänner Ferne hat der Rottweiler einen 2-jährigen Giel angegriffen und der Bub schwer im Kopf verletzt, Neo 1 hat berichtet. Das Burgdorfer Gericht findet, der Halter habe nicht richtig zum Hund geschaut. Der Halter muss darum jetzt 12.750 Franken Geldstrafe und dazu Bussen und die Verfahrenskosten zahlen. Das Urteil kann noch weitergezogen werden. Die Stadt Thun, die Baufirma Frutiger AG und die STI Böss AG haben zusammen eine sogenannte Planungsvereinbarung unterschrieben. Die Böss-Gesellschaft STI wird vielleicht auf dem Areal vor Weststrasse Süd seinen neuen Hauptsitz bauen. Die STI prüft im Moment auch noch das ehemalige Cremo-Areal in Steffisburg. An der Weststrasse Thun sind neben Wohnungen auch öffentliche Sportplätze und Gewerbe angedenkt. Die Weststrasse Süd gehört zum grossen Entwicklungsschwerpunkt im Westen von Thun. Auf dem Areal rund um das Schutzstadion kommt auch der neue Campus vom Schweizer Schutzverband her. Immer mehr Menschen müssen wegen Naturkatastrophen oder einem extremen Wetter von den Heimen fort. Laut einer Studie von Uni Hamburg im Auftrag von Greenpeace ist die Zahl der vertriebenen Leute fern auf 13,6 Millionen gestiegen. Vor 2 Jahren waren es noch gut 3,5 Millionen weniger. Besonders bricht es die Leute laut der Studie aus dem globalen Süden.
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5: Wieder viel Sonne, wieder bis 30 Grad, wo am heutigen Freitag allerdings ein bisschen wackeliger die Geschichte. So am Mittag merkt man es dir, oder schon jetzt fängt man es an zu merken, dass es nicht einfach nur noch blauer Himmel ist. Es wachsen dann Quellwolken und die tun sich zusammen und leeren aus. An einigen Orten kann es ein bisschen Straub raus und Schäden und Gewitter, sogar Hagel ist möglich. An anderen Orten bleibt es den ganzen Tag trocken. Ab morgen besser jetzt wieder.
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5: Da eins zwischen Gunzgenort und Önsingen, dort wo es einen Unfall gegeben hat, dort stauen sie im Moment Zürich-Bern und dann haben wir noch A2 Basel-Luzern zwischen Egerkingen und Herkingen, wo auch Verkehrsüberlastung gemeldet ist.

0: 20 Minuten noch, dann ist es 9. 5, 10, 15, 20, vielleicht 30 Jahre. Ja, der Schulabschluss, der ist etwa bei den meisten von uns schon ein Moment her. Viele junge Leute im Neu-Eisland haben diesen grossen Moment noch vor sich. Unter anderem alle 9-Klasse-Kinder an der Schule Huttwil. Die haben diesen Sommer ihren Abschluss und der ist etwas Besonderes. Gestern Abend und hinten sind die Schülerinnen und Schüler Tätschmeister, Chefinnen im Service oder Koche vom Restaurant Guten Hirt. Und nach der Nacht führen sie noch das Theaterstück «Huttu hebt ab» auf. Janina Fichter ist Oberstufenlehrerin zu Huttu und hat das Theater selber geschrieben und mit den Jugendlichen einstudiert. Das war nicht immer eine einfache Aufgabe.
1: Es ist halt auch viel Arbeit dahinter. Ernsthafte Arbeit, wo man Sachen immer wieder machen muss, sodass dranbleiben. Und ja, auch für mich hat das Theaterstück geschrieben und haben mir dann auch überlegen, wie will ich das Ganze inszenieren, dass es dann auch so wirkt, wie ich es in meinem Kopf habe.
0: Gestern Abend ist das erste Nachtessen mit anschliessender Theateraufführung über die Bühne gegangen im Restaurant Guten Hirt. Für Janina Fichter ist klar, der Abschluss der bringt den Jugendlichen auch nebst der Bühne etwas.
1: So das Zusammenarbeiten im Theater braucht es jeden, egal wie gross das Trauen ist. Man muss sich aufeinander verlassen. Und eben so das von dem Durchheben, dranbleiben. Und ja, es ist wie nicht in zwei Mal üben, ist nachher gemacht.
0: Aber nicht nur die Schülerinnen und Schüler können etwas für das Leben mitnehmen aus diesem Projekt. Auch für die Oberstufenlehrerin selber ist das Theater mit der Nacht vorab eine wertvolle Erfahrung.
1: Ich nehme das sicher mit, dass man etwas kann, wie soll ich sagen, etwas, was man noch nie gemacht hat, kann gut kommen, für sich kann mitnehmen, sich einfach an Neues herzuwagen. Und einfach auch wieder das Arbeiten mit den Jugendlichen im Rahmen von wie etwas Freiwilligem, das ist einfach etwas, was mega fängt, das ich sicher wieder mitnehme.
0: Hinnach ist also noch die zweite Aufführung von «Huttu hebt ab» und vorher gibt es auch wieder eine Znacht. Alles organisiert, alles gemacht von den Schülerinnen und Schülern von der ganzen 9. zu Huttu. Wie die Idee von diesem Abschlussprojekt ist worden, ist entstanden, weil er Aufgaben die 9. Klasse Schülerinnen und Schüler von Huttu genau haben übernommen und hinten nochmal übernehmen. Ihr könnt es gerne nachhören bei uns auf der Webseite.

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0: Ja, hallo.
1: Es gibt nichts auf der Welt, wo ein Weibervolk so wohl macht und einen guten Trost gibt. Wie ein
2: Kacheli
1: guten Kaffee.
2: Ja, mehr Klischee geht ja eigentlich bald nicht. Und gleich, es zieht von Jahr zu Jahr immer um einen ganzen Haufen Leute auf die Zemmeli, auf den Hocker in der Gemeinde Signal, wo seit über 20 Jahren immer um ein Freilichttheater ist.
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2: Emotional wird es heuer aber nicht nur, weil der Ueli und das Vreneli Probleme haben im Stück Ueli der Pächter, sondern vor allem auch, weil es die letzte Produktion auf dem Hämmeli ist. Der Verein hat gemeldet, dass nach heuer fertig ist.
4: Ja, es ist alles einig das letzte Mal,
2: sagt der Produktionsleiter Hans Flückiger. Wieso, dass es nach dem Stück heuer eben kein Freilichttheater auf dem Hämmeli in der Gemeinde Signal mehr gibt und wie dass es in Zukunft weitergeht, wir hören es am 9 Uhr in den Nachrichten.
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1: Klasse Sängerin ist sie. 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
1: Es ist 9 Uhr. Der Michael Remund mit den aktuellsten Meldungen.
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5: Theaterleute vom Hämmerli suchen nach vielen Jahren einen neuen Ort für die Freilichtstücke. Thun kann nochmal wählen und heute ist ein Hitzetag gemeldet. Es gibt um die 30 Grad. Nach über 20 Jahren Theater auf dem Hämmerli, das Signal ist fertig. Der Verein Freilichttheater Signal spielt den Sommer zum letzten Mal auf dem bekannten Hämmerli, meldet der Verein. Seit 2005 ist aus dem alten Bauernhof auf dem Hogger in der Gemeinde Signal alle zwei Jahre eine Theaterkulisse geworden, wo die Besucherinnen und Besucher sind in eine Gotthelf-Geschichte eingetaucht. Und zum Abschluss heuer gibt es nochmal ein Stück vom bekannten Emmentaler Autor Uli der Pächter macht den Abschluss. In diesen über 20 Jahren hat sich vor Ort viel da, sagt der Produktionsleiter Hans Flückiger.
6: Es ist jetzt so, dass ja der Besitzer verstorben ist im 24. Und er hat das seiner Nichte eigentlich übergeben. Und die hat schon dann gesagt, die können spielen, solange sie es nicht nutzen will. Und jetzt ist halt einfach so, dass sie das Haus umbauen will.
5: Auch wenn die Tradition auf dem Hämmerli fertig ist, heisst sie das nicht, dass es kein Freilichttheater mehr gibt in der Gemeinde Signal. Es soll einen neuen Standort her, erzählt der Dani Reiner, der das Bühnenbild macht.
7: Es ist, glaube ich, wirklich wichtig, dass man klar auch bekennt, dass man weiter fahren will. Und das wird auch geschätzt vom Team, dass sie einfach wissen, woran sie sind.
5: Das Ziel wäre es, in zwei Jahren um einen Platz für das Theater in der Gemeinde zu haben. Zuerst wartet jetzt aber noch die letzte Saison beim altbekannten Hämmerli. Die Premiere des Stück ist dann nächsten Mittwoch. Ein Polizeieinsatz in Konofingen am Bahnhof hat Konsequenzen für 7 Jugendliche. Die Kantonspolizei Bern hat Anfang Juni rund ein Dutzend Leute kontrolliert. Offenbar hat die Polizei aus einem Zug aus der Meldung bekommen, dass die Jugendlichen nicht so tun, wie sie sollten, berichtet das Portal Bern-Ost. Die Gruppe sei von Ostermundigen auf Konofingen gefahren. Nach der Kontrolle gibt es jetzt gegen 7 Jugendliche eine sogenannte Fernhalteverfügung. So heissen, sie dürfen zu einer gewissen Zeit nicht am Bahnhof sein. Im ersten Wahlgang letzten Sonntag hat niemand das absolute Mehr geschafft. Das gilt für die Satzwahl, für das Thuner Stadtpräsidium, wie auch für den Gemeinderat, Neo 1 hat berichtet. Es braucht darum einen zweiten Wahlgang. Der ist jetzt definitiv am 5. Juli, bestätigt die Stadt Thun den Morgen in der Mitteilung. Neue Wahlvorschläge sind keine reichen gekommen. Soll heissen, für das Stadtpräsidium kandidieren Andrea Dömeron von den Grünen und Evelyn Salzmann von SVP. Für den Thuner Gemeinderat bewerben sich der Valentin Porter vor SVP und der Claudius Dommeier vor SP. Die Stadt Thun empfiehlt brieflich zu wählen. Am 5. Juli ist der Ironman zu Thun. Der Zedu in einem Lokal anzulassen könnte je nach Zeit mühsam sein und länger gehen. Wer eine Einsprache gegen ein Bauprojekt macht, aber eigentlich gar nicht kann und sollte, soll künftig zahlen. Der Nationalrat ist für 2 Vorstösse aus dem Ständerat und will so eine härtere Linie gegen Baueinsprachen. Nur noch, wer direkt und besonders betroffen ist, soll überhaupt eine Einsprache machen können. Das Ziel sei es, dass die Bauverfahren schneller gehen und es auch schneller mehr Wohnraum gibt. Das Parlament reagiert so auf die angespannte Wohnsituation in der Schweiz. Die zuständige Kommission argumentiert auch mit der Studie, die zeigt, dass die Einsprachen den Wohnungsbau deutlich bremsen. Auch der Bundesrat ist für die beiden Vorstösse und kann sie jetzt umsetzen.
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1: Hitzetag jetzt wieder, 30 Grad, sogar ein bisschen mehr, aber es ist auch mehr Feuchte rum. Es gibt dann Wolken nach dem Mittag oder gegen früh Abend, die können ausleeren, es kann gewittern, es kann ziemlich zünftige Regenschütten geben. Auch Hagel ist da nicht ausgeschlossen, nass wird es aber nicht an allen Orten.
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1: A1 Zürich-Bern zwischen Gunzgen Nord und Önsingen. Wegen dem Unfall stauen sie immer noch der rechte Fahrstreifen, der blockiert ist. Und der Zeitverlust wird mit 25 Minuten angegeben. Und noch Basel-Luzern auf der A2 zwischen Egerkingen und Herkingen ist auch immer noch Verkehrsüberlastung. Freitag, der 19. Juni, haben wir 5 ab 9 Uhr. Mich Remund, die Redaktion. Mein Name ist Jura Lehne. Ciao zusammen.
5: Ciao zusammen.

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0: Voilà.
1: Es ist 8:15 und es geht tierisch weiter. Unser Thema Kühe, also Kühe und generell Tier an der Oga. Seit einer Woche läuft die oberemmentalische Gewerbe- und Landwirtschaftsausstellung zu Langnau und mit dabei nicht nur ein Haufen Buden, Verbänge, Organisationen, die einen Stand haben, sondern auch Tiere. Der Jonas Wüthrich aus der Neo1-Redaktion ist mal reinschauen, wie das so läuft mit diesen Viechli an der Oga.
2: Barbara Feller, du bist mit dieser Kuh von eurem Hof hier an der Oga zu Langnau. Wie speziell ist es, wenn die eigene Kuh hier an der Oga ist? Wird man da manchmal schon angesprochen?
3: Ja, das ist schon recht speziell. Es ist so ein Auf und Ab der Gefühle. Also auf einem Weg ist man geschmeichelt, ist es eine Ehre, ist es cool, dass eine Kuh von uns hier sein darf mit dem Kalb. Aber es ist natürlich sehr speziell, wenn ein Platz im Stall leer ist und ja, wenn sie einfach nicht da ist. Aber sie sind hier sehr gut aufgehoben, sie schauen sehr gut. Es ist immer jemand da bei den Tieren und darum habe ich das Gefühl, schaffen wir das alle drei. Ich und Kuh und Kalb. Und ja, geniessen es jetzt noch ein bisschen hier.
2: Gut, so Kühe, wo das jetzt vielleicht nicht würde gehen, da in die Leute und eben in andere Kühe rein. Gibt es das eben auch Kühe, wo ihr würdet sagen, mit denen gingen wir jetzt hinterher nicht?
3: Habe ich schon auch, ja. Mal, das gibt es schon. Also vielleicht, das mit den Leuten kann man ja wie auch nicht üben oder wie so nicht, wie es dann geht. Es ist natürlich eben wirklich eine Ausnahmesituation, aber ja, ich habe schon das Gefühl, es gibt schon Kühe und Kühe, wo man das kann oder eben nicht kann.
2: Was braucht es da so für Vorbereitung? Also nehmen wir nicht an, ihr seid einfach in Anhänger reichen mit der Kuh, haben sie rausgelassen und er sind drum gegangen. Muss man sich da auch schon ein bisschen vorbereiten oder vor allem auch die Kuh vorbereiten?
3: Also zuerst hat es mich natürlich sehr gefreut, dass ich angefragt wurde und nachher ist aber schon gerade mal gekommen, oh. Ja, sie ist sehr jung, es ist ihr erster Kalb. Sie war noch nie in einer Benne, sie war noch nie von unserem Hof fort. Unsere Kühe haben nicht einfach einen Half dran. Und dann habe ich schon gesagt, ja, jetzt müssen wir auch ein bisschen üben. Und dann haben wir das wirklich gemacht. Es ist, ja, es ist gut gegangen, der Transport auch. Ich hatte einen guten Chauffeur und das hat alles nicht tiptop geklappt. Aber halt dann auch waschen. Es ist eine Weisse. Wir haben sie schon ein paar Mal gewaschen, bis wir jetzt das Gefühl hatten, mal jetzt ist sie weiss genug, für an die Oga zu kommen.
2: Wie läuft die Versorgung hier an der Oga von den Tieren?
3: Also, wir Besitzer können die Tiere einfach abgeben. Also, wir haben nichts damit zu tun. Ich muss nichts machen. Ich kann einfach schauen, wie es ihr geht. Sie haben hier ein Stallteam, wo wirklich immer jemand da ist. Sie fuhren, sie misten, sie putzen sie, sie versorgen sie tiptop. Und das ist wirklich gut. Und auch in der Nacht ist immer jemand da. Und die Securitas kursiert dann auch. Ja, und darum habe ich wirklich das Gefühl, dass ich das gut abgeben konnte. Und sie schauen gut.

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2: Es ist genau bei 10. Immer wieder haben wir sie auf Neo 1 von Jubiläen. Buden, die ihr mehrjährigen Bestand feiern, die zurückschauen und ihre Türen für das Publikum öffnen. Und genau das gibt es am Morgen, John Bühl.
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2: Seit 40 Jahren gibt es GEWA schon. Das ist eine Stiftung für berufliche Integration. Sie unterstützt Menschen, die psychische Herausforderungen haben. Lisa Graber.
4: Alles hat mal mit Martin Rieser gestartet. Er war dann Therapiechef der Klinik Waldau in Bern. Er hat sich dann um eine Lösung darum getan, wie man Klinikpatienten nach einem Aufenthalt wieder zurück in die Arbeitswelt bringen kann. Daraus entstanden ist vor 40 Jahren die GEWA. Das Jubiläum wird jetzt mit einem Tag der offenen Tür gefeiert.
5: Der Tag der offenen Tür der GEWA findet am Samstag, 20. Juni in Schönbühl statt. Und wir freuen uns über alle, die uns dann besuchen können und möchten unser Angebot kennenlernen.
4: Sagt uns Adriana Niklaus, die als Teamleiterin arbeitet bei der Kommunikation der GEWA.
5: Wir wollen uns am Tag der offenen Tür erlebbar machen, wie vielseitig die berufliche Integration ist. Es wird einen Rundgang geben durch unsere Räumlichkeiten am Standort Schönbühl, wo unsere Besucher und Besucherinnen werden die Möglichkeit haben, unsere Dienstleistungen kennenzulernen und zu erleben.
4: Und das sind vielseitige Dienstleistungen, von Gastro, IT bis zum Gartenbau.
5: Wir haben auch hauseigene Digitalagentur, die sich lohnt kennenzulernen. Dann werden natürlich auch unsere Eingliederungs- und Ausbildungsangebote vorgestellt. Also eigentlich alle Angebote der beruflichen Integration. Und in diesem Rahmen möchten wir auch Gelegenheit nutzen, für das wichtige Thema der psychischen Gesundheit aufmerksam zu machen.
4: Die GEWA möchte die Gäste auf das Thema psychische Gesundheit sensibilisieren.
5: Es wird eigentlich einen eigenen kleinen Rundgang geben, wo Mitarbeitende zu Wort kommen, wo sie erzählen von ihren Erfahrungen, von ihren Herausforderungen im Alltag, wo sie auch über ihre Lichtblicke werden erzählen. Und es wird interaktive Oberflächen geben, wo man sich mit verschiedenen ausgewählten Krankheitsbildern auseinandersetzen kann, aber auch, wie man Betroffene kann unterstützen kann.
4: Und dann gibt es natürlich auch noch ein Rahmenprogramm, so Adriana Niklaus weiter, mit Musik, Essen.
5: Grosses Unterhaltungsprogramm für die kleineren Gäste.
4: Die ganze Familie kann also am Tag der offenen Tür der GEWA Schönbühl morgen herkommen.
5: Das Highlight von dem Tag der offenen Tür wird sicher die Vielseitigkeit sein, dass man sich gut verweilen kann an diesem Tag. Man lernt unsere Dienstleistungen kennen auf eine spannende Art und Weise und man hat Möglichkeiten für einen Austausch.
2: Und diesen Austausch gibt es morgen Samstag, 20. Juni, Schönbühl. Die GEWA tut ihre Türen auf für alle und feiern dazu noch das 40 Jahre Jubiläum. Alle Infos zur GEWA findet ihr auf geva.ch.
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0: Sixpence und der Richard Kiss Me. 16 Minuten vor der 10. Neu und gleichzeitig altbekannt. Der Bruno Koller ist neu oder besser gesagt wieder Präsident beim Unihockey-Verein Skorpion Emmental. Erst letztes Jahr ist der Bruno Koller nach 20 Jahren aus dem Vorstand des Korps zurückgetreten. Und jetzt hat er die Hauptversammlung letzte Woche an die Spitze des Vereins gewählt. Wie es dazu kam, erzählt uns der 43-Jährige.
1: Ich bin vorgeschlagen worden aus dem Verein raus. Der Vorstand hat sich zeitnah den Vorschlag zu bearbeiten und dann sind sie auf mich zugekommen.
0: Ja, wirklich viel Vorlauf hat der Bruno Koller nicht gehabt.
1: Vielleicht ist es manchmal gescheiter, wir hatten nicht zu viel Vorlauf. Dann haben wir die Sache zusammen angeschaut und haben dann eher gefunden, dass wir den Weg gehen können in Zukunft.
0: Ende letzte Woche hat ihn die Hauptversammlung vom Verein zum Präsidenten der Skorpion Emmental gewählt. Seit Bruno Koller vor ein paar Jahren Presse war bei den Skorps, hat sich viel verändert, vor allem in der Führung.
1: Der Verein ist ja dank einem jetzigen Vorstand so strukturiert aufgestellt, dass du eigentlich für jede Abteilung Profis hast. Sei es Finanzen, sei es Marketing, sei es Sport, sei es Events, die nachher im Vorstand Einsitz haben. Und dann ist es wirklich die Spezialisten zusammenbringen und führen.
0: Der Bruno Koller muss also alles im Blick haben als Präsident des Vereins. Er kann sich aber auch voll und ganz auf das konzentrieren, weil Doppelfunktionen gibt es eben keine mehr.
1: In dem neuen Vereinkonstrukt haben wir ja ganz klar definiert, dass es keine Doppelfunktionen gibt. Also entweder bist du Präsident oder der bist du in der Sportkommission, aber beides nicht.
0: Das ist also ganz eine klare Sache. Was für Aufgaben auf Bruno Koller zukommen als neuer, alter Präsident von der Skorpion Emmental, über das haben wir schon berichtet. Was der 43-Jährige bei den Skorps bewirken will, das hat er gestern Nami erzählt. Ihr findet auch das bei uns auf der Webseite.

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4: Es ist 10 Uhr. Der Michael Remund mit den aktuellsten Meldungen.
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6: Theaterleute vom Hämmeli suchen nach vielen Jahren einen neuen Ort für das Freilichtstück. Thun kann nochmal wählen und heute ist ein Hitzetag gemeldet, es gibt um die 30 Grad. Nach über 20 Jahren Theater auf dem Hämmeli Signal ist fertig. Der Verein Freilichttheater Signal spielt den Sommer zum letzten Mal auf dem bekannten Hämmeli, meldet der Verein. Seit 2005 ist aus dem alten Bauernhof auf dem Hogger in der Gemeinde Signal alle zwei Jahre eine Theaterkulisse geworden und die Besucherinnen und Besucher sind in eine Gotthelf-Geschichte eingetaucht. Und zum Abschluss hier gibt es nochmal ein Stück vom bekannten Emmentaler Autor Uli der Pächter macht den Abschluss. In diesen über 20 Jahren hat sich vor Ort viel da, sagt der Produktionsleiter Hans Flückiger.
7: Es ist jetzt so, dass ja der Besitzer verstorben ist im 24. Und er hat das seiner Nichte eigentlich übergeben. Und die hat schon dann gesagt, die können spielen, solange sie es nicht nutzen will. Und jetzt ist halt einfach so, dass sie das Haus umbauen will.
6: Auch wenn die Tradition auf dem Hämmeli fertig ist, heisst sie das nicht, dass es kein Freilichttheater mehr gibt in der Gemeinde Signal. Es soll einen neuen Standort her, erzählt der Dani Reiner, der das Bühnenbild macht.
8: Es ist, glaube ich, wirklich wichtig, dass man klar auch bekennt, dass man weiter fahren will. Und das wird auch geschätzt vom Team, dass sie einfach wissen, woran das sie sind.
6: Das Ziel wäre es, in zwei Jahren um einen Platz für das Theater in der Gemeinde zu haben. Zuerst wartet jetzt aber noch die letzte Saison beim altbekannten Hämmeli. Die Premiere vom Stück ist dann nächsten Mittwoch. Ein Polizeieinsatz zu Konofingen am Bahnhof hat Konsequenzen für 7 Jugendliche. Die Kantonspolizei Bern hat Anfang Juni rund ein Dutzend Leute kontrolliert. Offenbar hat die Polizei aus einem Zug aus der Meldung bekommen, dass die Jugendlichen nicht so tun, wie sie sollten, berichtet das Portal Bern Ost. Die Gruppe sei von Ostermundigen auf Konofingen gefahren. Nach der Kontrolle gibt es jetzt gegen 7 Jugendliche eine sogenannte Fernhalteverfügung. So heissen, sie dürfen zu einer gewissen Zeit nicht am Bahnhof sein. Im ersten Wahlgang letzten Sonntag hat niemand das absolute Mehr geschafft. Das gilt für die Satzwahl, für das Thuner Stadtpräsidium, wie auch für den Gemeinderat, Neo 1 hat berichtet. Es braucht darum einen zweiten Wahlgang. Der ist jetzt definitiv am 5. Juli, bestätigt die Stadt Thun den Morgen ihre Mitteilung. Neue Wahlvorschläge sind keine reichen gekommen. Soll heissen, für das Stadtpräsidium kandidieren Andrea Dömeron von den Grünen und Evelyn Salzmann von SVP. Für den Thuner Gemeinderat bewerben sich der Valentin Porter von SVP und der Claudius Dommeier von SP. Die Stadt Thun empfiehlt, brieflich zu wählen. Am 5. Juli ist der Ironman zu Thun. Der Zedu in einem Lokal anzulassen und je nach Zeit mühsam sein und länger gehen. Wer eine Einsprache gegen ein Bauprojekt macht, aber eigentlich gar nicht kann und sollte, soll künftig zahlen. Der Nationalrat ist für 2 Vorstösse aus dem Ständerat und will so eine härtere Linie gegen Baueinsprachen. Nur noch, wer direkt und besonders betroffen ist, soll überhaupt eine Einsprache machen können. Das Ziel sei es, dass die Bauverfahren schneller gehen und es auch schneller mehr Wohnraum gibt. Das Parlament reagiert so auf die angespannte Wohnsituation in der Schweiz. Die zuständige Kommission argumentiert auch mit der Studie, die zeigt, dass die Einsprachen den Wohnungsbau deutlich bremsen. Auch der Bundesrat ist für die beiden Vorstösse und kann sie jetzt umsetzen.
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4: Ja, Sommerwetter halt. 30 Grad gibt es auch heute wieder. Allerdings kann es den Tag Gewitterzellen geben am Nachmittag. Es kann vielleicht ein bisschen schütten. Teilenorte, an anderen Orten Richtung Ungersemmental, Oberargau, kann es durchaus auch trocken bleiben und gar nichts Regen geben. Und dann ist das Wochenende da und das ist wieder stabiler. Gewitterrisiko deutlich geringer als jetzt noch heute am Nachmittag. Und Temperaturen bleiben bei 30 Grad, ein bisschen drüber.
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4: Für die Bern auf der A1 zwischen Gunzgen Nord und Önsingen wegen dem Unfall stauen es immer noch. Man steht noch etwa 25 Minuten und das hat Auswirkungen auf die A2 Basel-Luzern zwischen Egerkingen und Erkingen. Dort ist eine Verkehrsüberlastung wegen dem Unfall auf der A1. Gute Fahrt wünschen wir. Umgebige Freitag, weiterhin.
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2: 11 war, bis so gut, Michael Remund.
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4: Der Kanton Bern hat ein neues Wasserkraftwerk. Die Finma untersucht den Hauptsponsor vom FC Biel, wo heute viel Sonne und bis zu 30 Grad am Abend kann es hier und da auch gewittern. Am Sausbach im Lauterbrunnental im Berner Oberland ist seit heute ein neues Wasserkraftwerk offen. Das Werk macht jährlich Strom für rund 6'700 Haushaltungen. Der Neubau hat rund 69 Millionen Franken gekostet. Das Kleinkraftwerk gehört zu einer Aktiengesellschaft, die zu 90% am Berner Energiekonzern BKW gehört. Die restlichen 10% hat die Lauterbrunner EWL-Genossenschaft. Das Wasserkraftwerk ist wesentlich teurer gekommen als gedacht. Der Felsen im Stau hat nicht so viel gehabt wie geplant. Das Projekt gibt es schon seit 18 Jahren. Schlagzeilen hat es seinerzeit auch gemacht, weil die BKW mit der Axpo gekehrt hat, wer das neue Werk im Lauterbrunnental darf bauen. Die eidgenössische Finanzmarktaufsicht Finma startet eine Voruntersuchung gegen Hauptsponsor vom Schuldclub FC Biel. Gegen die Investmentfirma Haute Capital Partners SA ist der Verdacht wegen Marktmanipulation um, heisst es im Revisionsbericht. Der Bericht zweifelt fest daran, ob das Unternehmen noch weiter geschäften kann. Der Aktienkurs des Berner Unternehmens ist an der Börse tollgeht. Der Verwaltungsrat von Haute Capital ist zuversichtlich, dass beim normalen Verfahren nichts für heisst es auf Anfrage von Nachrichtenagentur Kiest Nestia oder Schuhclub FC Biel redet von keinem Problem. Die Sponsoring laufe auch nächste Saison weiter. Die heurige Art Basel ist noch jung und schon ist es toll losgegangen. Schon in den ersten Stunden vor Schweizer Kunstmesse sind gestern Werke im Wert von mehreren Millionen Dollar gehandelt worden. Oben ausgeschwungen haben die Büze von Pablo Picasso. Ein Bild von 1963 ist gestern laut der Art Basel mit umgerechnet rund 28,2 Millionen Franken über den Tisch. Die Kunstmesse will heuer exklusiver sein als auch schon. In den ersten paar Tagen testet die Art Basel darum mit VIP-Tag. Die Messe hat mehr als 190 Galerien dazu gebracht, ausgewählte Spitzenkunst bis zur VIP-Eröffnung zu sparen. Nach 3 Jahren dürfen Fischerinnen und Fischer ab nächstes Jahr um einen Felchen aus dem Bodensee fischen. Der Bestand hat sich erholt, schreibt die Internationale Konferenz für Bodenseefischerei. Das Fischverbot zeige erst jetzt, dass es etwas gebracht hat, heisst es vom zuständigen Ministerium vom deutschen Bundesland Bayern. Das Felchenfischen sei darum ab 2027 um eingeschränkt möglich. Konkret geht die Felchenfischerei vom Mai bis August, jeweils immer am Dienstag und Donnerstag. Das Netz müssen so grosse Maschen haben, dass nur ältere Fische drinnen bleiben hängen. Die Schweiz soll um schwer verletzte und kranke Menschen aus dem Gazastreifen aufnehmen. Das wollen mehr als 500 Leute aus Politik, Wirtschaft und Wissenschaft. Sie schreiben mit einem sogenannten Appell am Bundesrat. Die Leute, die unterschrieben haben, wollen außerdem, dass der Bundesrat der israelischen Regierung Druck macht. Die Bevölkerung im Gazastreifen soll ohne Probleme und Einschränkungen an humanitäre Hilfe kommen. Unter den Leuten, die unterschrieben haben, sind mit der Ruth Dreyfuss, der Micheline Galmiche und Joseph Theiss auch 3 ehemalige Mitglieder vom Bundesrat. Und jetzt zum Schluss noch das. Boston und Schottland wollen auch nach der Shoot-WM beste Freunde bleiben. Die Hauptstadt vom US-Bundesstaat Massachusetts und Glasgow wollen ab nächstes Jahr eine Städtepartnerschaft machen. Das bestätigen die Bürgermeister von Boston. Weil Schottland 2 Gruppenspiele zu Boston hat, sollen mittlerweile gegen die 50'000 schottischen Fans über Atlantik geflogen sein. Boston will es am liebsten für immer bei sich behalten, meint die Bürgermeisterin.
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2: Ja, es geht wieder gegen 30 Grad. Heute viel Sonne. Allerdings eben Teilenort, so ab dem Nachmittag, Abend, die auch Gewitter zählen, was man ein bisschen tun kann und schütten. Da bis 40 mm können sie im Maximum geben. Das ist also dann ein bisschen Schwette, wenn es so daherkommt. Angelnorten, Ungersämmetal, Oberargau, dürfte so trocken bleiben. Hagel sind gar nicht ausgeschlossen und dann stabilisiert sich die Geschichte wieder auf das Wochenende. Es bleibt sommerlich heiß, 30 Grad und höher.
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2: Es ist ein bisschen unverändert da auf der A1, immer noch Last hat, Gunzgenau-Dönsingen wegen dem Unfall da am Vormittag. Zeitverlust 40 Minuten, es hat Auswirkungen auf die A2, zwischen Egerkingen und Herkingen stolz wegen dem Unfall auf der A1 ebenfalls. Ein bisschen. Wir wünschen gute Fahrt, eben zur.

0: Lucas Graham mit neuer Musik hat ihn gehört bei Neo Ace. To Know a Girl heisst er. 11:30 ist es.
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0: Mit Michu und der Céline Remund. Michu, ich weiss von dir, du hast eigentlich ja auch einen handwerklichen Beruf gelernt. Das habe ich jetzt müssen sagen. Einen handwerklichen und technischen Beruf gelernt. Wieso schnurrst du jetzt heute im Radio? Keine Lust mehr gehabt.
5: Ja, nein, ich glaube schon, in der Lehre gewusst, dass ich das nicht für ewig machen wollte. Im Büro hat es mir eigentlich schon noch gebastelt, habe viel gelernt, aber irgendwann musst du dann unter Umständen dein Bauchgefühl nachholen, und darum bin ich jetzt beim Radio.
0: Voilà. Ich kenne ihn gut, ich bin klein gegangen im Büro, darum bin ich jetzt hier im Radio, auch schön. Und dafür berichten wir ja jetzt auch gerne über wie mehr klassische Berufe, wo Lampen haben, junge Menschen zu finden, eben, die gerne etwas anderes lernen wollen.
5: Ja, eben ja, ist auch irgendwie ein gewisser Zeitgeist. Am Mittag hören wir von Metallbaubranche, die auch nicht mal rühmen mit Nachwuchs, was sie sich einfallen und was da morgen zu bügeln ist. Wir hören es dann Mittag in den Nachrichten.
0: Und dann waren wir gestern noch im Fixerstübli in Bern. Seit 40 Jahren gibt es den Raum, wo drogensüchtige Menschen geschützt können konsumieren. Die Bedeutung für die Politik und wie der Alltag der so läuft, auch das ist diesen Mittag noch Thema. Und falls ihr jetzt denkt, was, Fixerstübli in Bern? Ja, das ist die Drogenanlaufstelle von der Stiftung Contact. Und wie es dort aussieht, könnt ihr schon jetzt schauen auf Instagram, Facebook, in einem Video oder auch auf neo1.ch.
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0: Auf der A1 Zürich in Richtung Bern zwischen Gunzgenort und Önsingen, das stauen, weil es einen Unfall gegeben hat. Der verliert gute 40 Minuten im Stau. Ich hoffe, ihr habt eine Klimaanlage im Auto, dass ihr dort ein bisschen runterkühlen könnt. Sonst in der Region läuft alles rund. Die Stadt Bern, da ist diverses gesperrt, weil heute und morgen auch noch Stadtfest ist. Also Bern einfach umfahren, wenn es geht.
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0: Heute einen guten Freitagmittag, 19. Juni. Der Michu und ich, Céline Remund, begleiten euch bei Neo 1. Schön, seid ihr mit dabei, Joe, zusammen.
5: Oder dürft im Fall mit dem Velo oder mit dem ÖV an die Stadtfest. Sie hat nicht wollen sagen, dass
0: ja, sie Entschuldigung.
5: Mit dem Stadtfest
0: ist das so übergekommen? Ja, das habe ich nicht wollen. Geht nicht mit dem Auto auf Bern, voilà, mit allen anderen Gefährten oder zu Fuss. Nur heute.

0: Oasis auf Neo Ace mit Stand By Me. Ganz guten Freitagmittag. In einer Viertelstunde wird es 12 Uhr. Ein luftiges Röckchen oder kurze Hose anlegen, viel trinken und schön im Schatten an. Das ist auch heute wieder wichtig. Wir haben auch heute wieder gute 30 Grad und viel Sonnenschein gemeldet. Bei diesem Wetter den ganzen Tag in einem Zelt an der Oga zu sein, das stelle ich mir schon noch heiß vor. Aber die Kühe im Landwirtschaftsteil von der Oberemmentalischen Gewerbe- und Landwirtschaftsausstellung werden also gut geschaut, erzählt uns Barbara Gfeller. Sie hat eine von ihren Mutterkühen mit ihrem Kälbli dort. Der Jonas Wüdrich hat sie gestern an der Oga getroffen.
1: Es ist schon etwas anders als daheim im Stall. Was muss man da vielleicht beachten, wenn so eine Kuh daher kommt, dass alles ringsum halt läuft?
2: Ja, wir haben das schon auch familienintern diskutiert. Ja, bei uns ist, wenn Kinder bei uns daheim sind, ist einfach im Stall ist man ruhig. Im Stall ist es nicht laut, im Stall ist es gerne gleich. Eine Kuh ist auch das Gewohnheitstier, sie haben es gerne gleich, sie haben gerne ihren Platz. Und dann habe ich schon gedacht, hier ist es einfach 180 Grad anders. Ich habe aber auch gewusst, im Vorfeld auch von vorherigen Ogas, dass das eigentlich recht ruhig ist. Also, dass sich die Tiere, glaube ich, auch recht schnell daran gewöhnen. Und ich bin am Samstagabend spät, wo wirklich noch Party war, bin ich reinschauen und es war alles ruhig, es sind alle gelegen. Vielleicht genießt sie so ein bisschen, mal ein bisschen Tapetenwechsel.
1: Genau, mach etwas anderes. Es ist ja definitiv auch eben, die Nacht, habt ihr vorhin auch angesprochen, die ganze Nacht wird das bewacht und je nachdem ist es halt auch länger ein bisschen laut. Könnte das nicht auch irgendwo durch ein bisschen ein Problem sein für die Kuh oder wenn sie sogar durch den Tag an die Hitze denken?
2: Ja, das kann ich dann vielleicht erst näher sagen, wenn sie wieder daheim ist, ob sie jetzt Knall hat davon tritt von der Oga. Ich habe das Gefühl nicht. Die Hitze ist natürlich auch, aber jetzt ist es überall heiß. Und sie schauen wirklich sehr gut. Sie haben grosse Lüfter installiert, sie kühlen das Dach. Kühlen. Und das habe ich das Gefühl, merkt man gut. Also, ich glaube, heute hat Menge mehr geschwitzt irgendwo am Arbeiten als unsere Kuh hier an der Oga, wo sie betüdelt wird und belüfterlet und so. Von dem her habe ich das Gefühl, das kann ich gut dahinter stehen. Und der Rummel, ja, ich habe einfach gesehen, ich komme sicher am Anfang schon ein paar Mal schauen, wenn ich das Gefühl hatte, sie ist nervös oder kann sich gar nicht irgendwo mal ein bisschen entspannen. Ich glaube, dann hätte ich sie hingenommen, ja. Aber wo ein bisschen das Einleben ist störend gewesen, so ein bisschen das Lernen kennen, hatte ich wirklich das Gefühl gehabt, ist sie auch gross lang ein bisschen gelegen, auch wenn Rummel war drumherum. Von dem her, glaube ich, kommen wir da schon durch.
0: Ja, wir hoffen also ganz fest, dass die Kuh von der Barbara Gfeller keinen Knall davon trägt, von ihrer Zeit an der Oga. Noch bis mit dem Samstag ist sie dort zu sehen mit ihrem Kälbli, also nur noch bis morgen. Und auch wir von EO1 haben einen Stang an der Oga, heute Nachmittag vom 4 bis 5 Uhr, senden wir sogar dann wieder live. Kommt uns über die Schulter schauen, wie wir Radio machen, das würde uns natürlich sehr freuen.
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4: Guten Freitagmittag, 19. Juni, jetzt ist es 12 Uhr. Auf dem Laufenden behaltet euch heute Mittag der Michael Remund.
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6: Morgen sind die Biglet das erste Mal die Iron Games. Die Finanzierung von 13. AHV kommt vor das Volk. Und heute ein Hochsommertag mit um die 30 Grad. Am Abend kann es hier und da gewittern. Das erste Mal gibt es morgen zu Biglet einen Wettkampf im Metallbau. Bis zu 20 Teams sind dabei und müssen verschiedene Aufgaben lösen, z.B. im Schweissen oder Fielen, melden die Verantwortlichen ihre Mitteilung. Ursprünglich sind sie wegen der Holzwettkämpfe, der sogenannten Timbersports, draufgekommen, wo es unter anderem darum geht, möglichst schnell Holz durchzusagen oder zu hacken. Solche Wettkämpfe gibt es schon vielen Orten. Neben dem Wettkampf geht es aber vor allem auch darum, die metalligen Berufe zu zeigen, sagt der OK-Präsident Dominik Wyler auf Anfrage von Neo 1.
7: Der Anlass soll eigentlich unsere Branche auf eine spannende, emotionale Art der Bevölkerung näher bringen. Vielleicht manchmal schon ein bisschen negativ behafteten Ruf vom Metallbau oder vom Metall an sich aufpolieren, dass wir hier zeigen können, was wir machen.
6: Und vor allem auch gerade den jungen Leuten, die eine Lehrstelle suchen.
7: Der Beruf Metallbauer oder der Beruf Metallbaukonstrukteur haben definitiv ein Nachwuchsproblem. Nach wie vor sinken jährlich die Zahlen von der Ausbildung, die wir verzeichnen, schweizweit.
6: Im Kanton Bern sehen es besser aus. Sie haben die Zahlen können abfallen in den letzten Jahren. Das kommt laut Dominik Wyler vor allem, weil viel in die Branche ist investiert wurde. Nicht zuletzt mit den ersten Iron Games morgen zu Biglet bei SWM Metallbautechnik AG. Jetzt geht hier das Berner Inselspital hinterher. Das Spital lässt das Cardiobank-System vom eigenen Professor untersuchen. Die Insel wollen wegen dem Untersuchungsbericht zur Kardiologie und Herzchirurgie am Unispital in Zürich auch genauer hinschauen. Stand heute hat die Insel 36 Mal das System gebraucht, heisst es in der Mitteilung. Bis jetzt hat die Insel keine Meldungen von Problemen oder sogar Todesfällen. Letzten Monat ist herausgekommen, dass im Unispital in Zürich nach Operationen mit diesen Cardiobank ist zu Problemen gekommen. Zwei Menschen sind im direkten Zusammenhang gestorben. Jetzt ist es definitiv, die 13. AHV-Rente kommt nochmal vor das Stimmvolk, oder genauer gesagt die Finanzierung. Nach dem Nationalrat hat jetzt auch der Ständerat bei der Schlussabstimmung entschieden, die zusätzliche Rente mit einer höheren Mehrwertsteuer zu finanzieren. Weil die Mehrwertsteuer in der Verfassung ist, können das Stimmvolk und die Stände darüber abstimmen. Mit dem Ja vom Parlament soll die Mehrwertsteuer ab 2028 um 0,4% hochkommen. Der Sondersteuersatz für die Hotellerie soll um 0,2% wachsen. Alles gleich bleibt beim reduzierten Steuersatz bei den Gütern vom täglichen Bedarf, also zum Beispiel Lebensmittel. Mit dieser Lösung bekommt die AHV aber weniger Geld, als die 13. AHV zusätzlich kostet. Und noch Sport ist okay. Der Goalie-Trainer William Rahm bleibt bei den SCL Tigers. Der Vertrag mit dem Schwede, der noch bis nächstes Jahr gelaufen wäre, verlängert die Tigers vorzeitig um 2 weitere Jahre, heisst es heute in der Medienmitteilung. Der William Rahm ist seit 3 Jahren im Emmental. Er hat als Goalie-Trainer Tigers prägt und eine neue Strategie für alle Leistungsstufen ausgeschafft, heisst es weiter. Die Vertragsverlängerung hat darum eine grosse Bedeutung.
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4: Es ist schnell erzählt heute, es ist heiss, die Sonne scheint, es kräuselt über den Bergen, könnte auch Gewitter aus Straub raus, auf den Ami und Abend auch bis zu uns. Morgen und am Sonntag um eine Woche los, sonnig und heiss mit bis 34 Grad. Und auch nächste Woche geht es sicher bis Mitte Woche noch so weiter.
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4: Auf der Autobahn A1 Zürich in Richtung Bern hat es einen Unfall gegeben, darum steht er zwischen Gunzgenort und Önsig. Bönsigen im Stau, der verliert etwa 20 Minuten. Und es ist Stadtfest zu Bern das Wochenende, darum sind diverse Strassen gesperrt. In der Innenstadt kommt ihr nur noch zu Fuß oder mit dem Velo.
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4: Junkies, die am Bahnhof abhängen. Spritzen, die in der Stadt rumliegen. Menschen, die betteln für ein paar Fränkli. Menschen, die in eine Drogensucht sind abgerutscht, haben vor 40 Jahren grosse Probleme ausgelöst in der Stadt Bern. Die offene Drogenszene zu Bern hat beschäftigt.
9: Betteln, beschaffen, einladen, Fosseckeln, verstecken, warten, bis es fährt. Betteln, beschaffen, einladen, Fosseckeln, verstecken, Biberen bangen und hoffen, dass es fährt. Betteln, beschaffen, einladen, Fosseckeln, verstecken, hoffen, er wird nicht reingenommen, dann wieder von vorne. Gehen wieder von vorne. Von hinten und von vorne betteln, beschaffen, einladen, Fosseckeln, verstecken, Ranzen früheren, hoffen.
4: So hat der Pedro Lenz, der Mundartschriftsteller, die Situation gestern beschrieben. Am Jubiläumsanlass vom weltweit ersten Konsumraum, einem Fixerstübli von der Stiftung Kontakt. Der Raum haben vor 40 Jahren ein paar Mutige gegen aller Vorurteile gegründet. Mit grossem Erfolg. Wir haben keine offene Drogenszene mehr zu Bern und es gibt viel weniger Drogentote. Was sagt die Politik zu dieser Pionierleistung von Bern und zu diesem 40-Jahr-Jubiläum? Das hören wir dann gerade am 4. ab. Der Michael und ich, Céline Remund, begleiten euch heute durch den Freitagmittag. Schön, seid ihr mit dabei. Ciao zusammen.
6: Guten zusammen.

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0: Das ist Pink, gehört bei Neo 1 mit Perfect 13 Minuten nach den 12. Menschen auch während der Abhängigkeit nicht aufgeben. Das ist das Motto von der Stiftung Kontakt, die vor 40 Jahren zu Bern den allerersten Raum für Drogenkonsum hat aufgetan.
1: Aus der Einsicht, dass Wegschauen keine Lösung ist und aus der Überzeugung, dass auch schwer suchtkranke Menschen Anspruch auf Schutz, Würde und Hilfe haben.
0: Sagt der Berner Gesundheitsdirektor Pierre-Alain Schneck gestern am Jubiläumsanlass.
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0: Ende 80er Jahre war Bern über die Landesgrenze aus in den Medien. Die Stiftung Kontakt war in einer Grauzone unterwegs, wo sie das Stübli für Drogen zu konsumieren eröffnet hat. Und überall hat es Kritik gegeben. Heute kann sich Bern aber lavieren. Als Vorreiter, Sarina Welti.
3: Es hat Mut gebraucht. Das ist mehrere Mal betont worden am Jubiläumsanlass vom Drogenkonsumraum zu Bern. Mut, weil man vor 40 Jahren das erste solche Angebot hat aufgetan und rechtlich gesehen viel nicht klar war. An das muss sich auch Hans-Peter Wermuth besinnen, er war dann mit dabei.
4: Also im Betäubungsmittelgesetz hat es einen Passus gegeben, dass straffrei bleibt, wer sich in ärztliche Aufsicht begibt.
3: Die Regeln haben sie dann einfach ein bisschen ausgedehnt und am Schluss so ausgelegt, dass es so reicht, wenn die Betreuer und Betreuerinnen einfach von einem Doktor instruiert wurden. Das haben auch der Kanton und der Bund so bestätigt. Heute hat auch der Regierungsrat von Bern, der Pierre-Alain Schneck, vor einer Pioniersleistung. Aber der Anfang war nicht einfach.
1: Gerade weil es so schwierig war, ist dies eine besondere Leistung. Vor 40 Jahren war es ein mutiger Schritt in einer schwierigen Situation. In Bern waren offene Drogenzählen sichtbar. Menschen waren krank, ausgegrenzt und teilweise in akuter Lebensgefahr.
3: Kontakt hat sich dann die Frage gestellt, was hilft den Betroffenen wirklich und nicht, was wäre politisch gesehen der einfachste Weg.
1: Der erste Drogenkonsumraum war deshalb nie eine Verharmlosung des Drogenkonsums. Im Gegenteil, es war eine nüchterne Antwort auf eine harte Realität. Wenn Menschen konsumieren, dann kann die Gesellschaft sie allein lassen. Sie kann sie verdrängen oder sie kann versuchen, sie zu erreichen.
3: Und auch wenn der Anfang nicht nur einfach war, aus viel Kritik und Vorurteil hat gegeben, ist der Weg scheinbar doch der richtige. Mittlerweile gehören die geschützten Konsumräume fest zur Drogenpolitik der Schweiz dazu. Und das sei ein schönes Zeichen. Sieht auch das Gründungsmitglied, der Hans-Peter Wermuth.
4: Es ist selbstverständlich geworden. Und nicht nur in Bern, sondern auch in Zürich, Basel, jetzt neuerdings Chur nach 40 Jahren. Und international. Also es ist schon viel passiert und wir haben dann schon Pionierarbeit geleistet, das kann man sagen.
0: Und gleich gebe ich so in Zukunft noch einen Haufen zu tun, sagen auch die Mitarbeitenden von Kontakt. Sie zeigen dem morgen am Samstag den Konsumraum oder Öffentlichkeit am Tag der offenen Tür, weil die Vorurteile von früher, die sind ja heute häufig eben noch rum.
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0: Wie der Alltag im Stübli aussieht und wieso das Bild von kaputten Menschen und Haufen Gewalt gar nicht stimmen muss, das hören wir dann noch vor den einen.

0: Bon Jovi sind das auf Neo 1 mit Story of Love. Habt ihr sie gehört? Ganz einen guten Freitagmittag.
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0: Jetzt ist es 12:30, darum ein Kurzupdate von Michael Remund.
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5: Der Gemeinderat Fuzisdorf hat vorletzt zwei Nachkredite genehmigt. Beim einen Nachkredit hat die Gemeinde bei seinen Ergänzungsleistungen zur AV-IV noch nachzahlen müssen. Es geht um rund 10'000 Franken. Dazu braucht die Gemeindeverwaltung vorzogen neue Laptops und Netzwerkgeräte. Der Gemeinderat Fuzisdorf hat laut einer Mitteilung die nötigen 16'200 Franken bewilligt. Die Bundesversammlung darf auch weiterhin die soziale Plattform X brauchen. Ein Vorstoss für ein Verbot hat im Nationalrat keine Chance gehabt. Die Beiträge auf X sind gegangen wie extremer und radikaler geworden, heisst es im Vorstoss. Wenn die Bundesversammlung bei X bleibe, steht die Versammlung hinter diesen Meinungen. Im Moment gäbe es aber keine gute Alternative. Mit einer ähnlichen Reichweite, heisst es vom Büro des Nationalrats. Die Parlamentsdienste schauen aber auch weiter um. Und noch Sport, zuerst Schwingen. Den Mittag sind die Spitzenpaarungen ausgekommen für das erste Bergfest dieser Saison für die Berner Schwinger. Am Sonntag steigen sie am Schwarzsee in die Hose. Der Michael Moser von Biglen greift beim Anschwingen mit dem Romain Colo zusammen. Der Rüxo-Schächler Matthias Eschbacher trifft auf Lukas Bissig. Der Habstädter Adrian Walter muss gegen Marc Lustenberger in die Hose. Und der Christian Gerber vom Rötenbach überkommt es mit dem Silvan Appert zu tun. Neo 1 ist dann am Schwarzsee live dabei. Und noch Tennis. Der Dominik Stricke verliert beim Turnier des Klosters vor der dritthöchsten Stufe ITF im Viertelfinal. Der Deutsche Kai Wennelt war stärker und gewinnt in zwei Sätzen mit 6:3 und 6:4.
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0: Heiss, sonnig und auf den Nami und Abend Gewitter. Morgen am Sonntag heiss und sonnig und trocken. Und auch nächste Woche bis am Mittwoch heiss, sonnig und trocken. Das ist die Kurzfassung. Die detaillierte die gibt es gerade von unserem Wetterexperten am 20 vor.
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0: Auf der A1 Zürich in Richtung Bern hat es einen Unfall gegeben zwischen Gunzgenort und Önsingen. Da stauen es darum immer noch eine Viertelstunde. Auf der A1 Bern in Richtung Zürich klemmt es zwischen Kriegstetten und Wangen an der Aare. Dort stockt es aber einfach durch die Baustelle durch. Viel Geduld. Fans haben ihr Comeback gefeiert und haben gerade an die grossen Erfolge von früher anhängen. Die Band Lovebox ist auch mit ihrem Comeback-Album in den Charts vorne mit dabei gewesen. Sie haben wieder ausverkaufte Konzerte gespielt und das Publikum begeistert. Dass es so gut kommt, das haben die Jungs von Lovebox natürlich nicht können wissen vorher. Es hat Mut gebraucht, zurückzukommen und vielleicht auch ein bisschen Wunder, dass es so gut geklappt hat. Von genau diesen Gefühlen singen Lovebox in ihrem neuen Song «Miracle». Und den hören wir jetzt zum allerersten Mal in voller Länge. Ist eine Ankündigung auch auf die Festivalsaison, wo Lovebox dann auch werden mit dabei sein. Das ist «Miracle», das erste Mal bei Neo 1. Schweizer Musik von Basel, von den

0: Eminem zusammen mit Rihanna. The Monster habt ihr gehört, 20 Minuten vor den einen.
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0: Mit wunderschönem Sonnenaufgang, viel blauem Himmel und Sonnenschein sind wir gestartet heute in der Freitag. Mario Rindisbacher vom Meteotest Büro zu Bern. Es wird auch heute wieder warm. Kommt es darum vielleicht noch Gewitter?
2: Das ist durchaus möglich. Heute über den Mittag und am frühen Vormittag haben wir zuerst noch sonniges Wetter zu erwarten. Temperaturen um die 30 Grad. Das ist also richtig heiß, aber über den Bergen. Da kräuselt es, es gibt eine grössere Quellwolke und im Verlauf vom späteren Nachmittag und gegen Abend. Da ist es durchaus möglich, dass dann mal ein recht intensives Gewitter daherkommt. Sturmböe und Starkregen, allenfalls auch Hagel sind da möglich. In der Nacht auf Montag, aber beruhigt das Wetter dann wieder.
0: Was heisst das für das Wochenende?
2: Da gibt es dann sehr hohe Temperaturen. Am Samstag und auch am Sonntag haben wir Temperaturen über 30 Grad jeweils am Nachmittag. Dazu gibt es sehr viel Sonnenschein. Über den Bergen kann es durchaus mal ein paar Quellwolken geben. Aber das Risiko für Regengüsse oder Gewitter ist klein. Das bedeutet, dass am Wochenende doch an den allermeisten Orten trocken bleibt.
0: Es ist eine Hitzewelle, die wir hier jetzt vor uns haben. Nehmen wir die auch noch mit in die neue Woche?
2: Jawohl, die nehmen wir mit in der neuen Woche. Montag, Dienstag und auch Mittwoch geht es weiter mit hohen Temperaturen über 30 Grad am Nachmittag. In der Nacht kühlt es jeweils ab auf etwa 15 bis 17 Grad. Und dazu kann es in den Bergen jeweils hier und dort mal kurzen Regenguss geben. Aber sonst gibt es weiterhin Trocknungswetter.
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0: Heart. Eine Perle aus dem 1985, die wir für euch genommen haben. 10 Minuten vor den einen hört ihr Neo 1 an diesem Freitagmittag. Ich kann mir das heute gar nicht mehr vorstellen, dass es mal eine offene Drogenszene hat in Bern. Ich weiss nur von diesen paar Ecken im Bahnhof, wo die Eltern alle gesagt haben, dort soll man nicht alleine hergehen. Das ist so das, was zum Teil, das ist so heutzutage, zum grossen Teil dank ein paar Mutigen, die vor 40 Jahren beschlossen haben, dass sich etwas ändern muss.
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0: Vor 40 Jahren hat die Stiftung Kontakt zu Bern das erste Fixerstübli aufgetan. Ein Raum, wo Süchtige in hygienischen Bedingungen ihre selber mitgebrachten Drogen konnten konsumieren. Weltweit war es der erste solche Raum. Ein Versuch, näher an die süchtigen Leute herzukommen, statt sie gang um wegzustossen.
2: Betten beschaffen, einladen, Fosseckeln verstecken, Ranzen früheren, hoffen. Hallo, Entschuldigung, hast du mir ein bisschen gut gehört? Mir vielleicht dafür etwas fragen? Sorry, wenn ich störe, ein bisschen etwas in Münze. Heute einen schönen Tag, merci, einen Weg. Ein endloser Kreislauf von Schalpeten, die geschalpet wurden. Bis einmal jemand den Mut hatte, dieser Schalperei endlich etwas entgegenzustellen.
0: Der Mundart-Schriftsteller Pedro Lenz hat gestern beim Jubiläumsanlass zu Bern seinen selber geschriebenen Text vorgetragen, der besser nicht passen könnte. Und nach 40 Jahren sind gegen noch Haufen Vorurteile herum, erzählt uns der Leiter dieser Anlaufstelle, der Bubi Rufener. Das liegt zu einem grossen Teil auch daran, weil die Leute sich nicht vorstellen können, wie das der Alltag bei ihnen aussieht. Weil wir ein Bild von kaputten Leuten und Gewalt im Kopf haben. Das gäbe es zwar schon auch zwischen ihnen, erzählt der Bubi.
3: Klar, bei 33 Grad gibt es viele Leute, die eine kürzere Lunte haben und schneller Stress machen im Strassenverkehr, im öffentlichen Verkehr, im Dorf und auf der Stadt. Das ist bei uns auch so. Aber der Punkt ist, die Leute kommen hierher, freiwillig, sie können hier zur Ruhe kommen und durch das haben wir eigentlich eine relativ gute und ruhige Atmosphäre hier. Selbstverständlich gibt es auch mal Geschrei, selbstverständlich gibt es auch mal Gewalt, selbstverständlich gibt es Leute, die zu viel konsumiert haben, die zur Ruhe müssen kommen. Aber grundsätzlich ist es ein Ort, ich sage auch, ich möchte gerne eine Klientin haben, lachen pro Tag, wenn sie da sind.
0: Die Stiftung Kontakt probiert in der Drogenanlaufstelle einen Ort zu schaffen, wo sich auch die Leute, die nie nachher gehören, können zurückziehen und schauen, dass es ihnen besser geht.
3: Selbstverständlich ist es nicht ganz normal, weil die Leute haben eine Substanz drin, die sie verändert. Das ist ganz klar. Kokain und Heroin verändern die Wahrnehmung, die Ausdrucksmöglichkeiten und die Formen, das ist klar. Aber eigentlich ist es nicht nur Tod und Teufel, sondern es ist auch sehr viel Hoffnung und Möglichkeiten, einen Schritt weiter weg von den Drogen zu kommen.
0: Eine drogenfreie Welt sei eine Illusion, sagt der Bubi Rufener, der Leiter der Anlaufstelle zu Bern. Trotzdem sei Prävention genauso wichtig wie das, was sie machen. Kämpfen gegen Drogentote, Entlastung vom öffentlichen Raum und mehr Menschlichkeit den Leuten gegenüber, die krank, die süchtig sind.
3: Die meisten Leute finden es nicht so wahnsinnig toll in der Situation von ihrem Leben, wo sie sind. Es ist für sie nicht lustig, es ist für die Angehörigen nicht lustig, es ist für ihr Umfeld nicht lustig. Also es ist jetzt nicht, man schämt sich schon eher für das, als dass man wahnsinnig jubelt, dass man jetzt drogensüchtig ist. Und ich glaube auch fest, dass Scham nicht gesund macht, sondern dass es noch kränker macht. Und darum finden wir, muss man Respekt geben, Respekt verlangen, Respekt geben. Das ist die Idee, die wir hier haben.
0: Und das macht die Drogenanlaufstelle der Stiftung Kontakt seit 40 Jahren erfolgreich, auch wenn es noch nicht gelangt hat, bis jetzt, um alle Vorurteile zu brechen. Vielleicht hilft der Tag der offenen Tür morgen, wo alle, die es gelust haben, reinschauen können, wie das der Alltag im weltweit ersten Drogenkonsumraum zu Bern aussieht.
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0: Und wenn ihr nicht könnt, vorbeigehen zu Bern, wir haben euch ein Video gemacht vom Jubiläumsanlass gestern auf neo1.ch. Könnt ihr das schauen.

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6: Morgen sind Bickle das erste Mal die Iron Games. Die Finanzierung vor 13. AHV kommt vor das Volk. Und heute ein Hochsommertag mit um die 30 Grad. Am Abend kann sie hier gewittern. Das erste Mal gibt es morgen Bickle einen Wettkampf im Metallbau. Bis zu 20 Teams sind dabei und müssen verschiedene Aufgaben lösen, zum Beispiel im Schweissen oder Fielen, melden die Verantwortlichen ihre Mitteilung. Ursprünglich sind sie wegen der Holzwettkämpfe, der sogenannten Timbersports, draufgekommen, wo es unter anderem darum geht, möglichst schnell Holz durchzusagen oder zu hacken. Solche Wettkämpfe gibt es schon an vielen Orten. Neben dem Wettkampf geht es aber vor allem auch darum, die metalligen Berufe zu zeigen, sagt der OK-Präsident Dominik Wyler auf Anfrage von Neo 1.
7: Der Anlass soll eigentlich unsere Branche auf eine spannende, emotionale Art der Bevölkerung näher bringen. Vielleicht manchmal schon ein bisschen negativ behafteten Ruf vom Metallbau oder vom Metall an sich aufpolieren, dass wir hier zeigen können, was wir machen.
6: Und vor allem auch gerade den jungen Leuten, die eine Lehrstelle suchen.
7: Der Beruf Metallbauer oder der Beruf Metallbaukonstrukteur haben definitiv ein Nachwuchsproblem. Nach wie vor sinken jährlich die Zahlen von der Ausbildung, die wir verzeichnen, schweizweit.
6: Im Kanton Bern sehen es besser aus. Sie haben Zahlen können abfallen in den letzten Jahren. Das kommt laut Dominik Wyler vor allem, weil viel in die Branche ist investiert worden. Nicht zuletzt mit den ersten Iron Games morgen zu Bickle bei der SWM Metallbautechnik AG. Jetzt geht hier das Berner Inselspital hinterher. Für. Das Spital lässt das Kardiobank-System vom eigenen Professor untersuchen. Die Insel will wegen dem Untersuchungsbericht zur Kardiologie und Herzchirurgie am Unispital in Zürich auch genauer heranschauen. Stand heute hat die Insel 36 Mal das System gebraucht, heisst es in ihrer Mitteilung. Bis jetzt hat die Insel keine Meldungen von Problemen oder sogar Todesfällen. Letzten Monat ist herausgekommen, dass im Unispital in Zürich nach Operationen mit diesen Kardiobank ist zu Problemen gekommen. Zwei Menschen sind im direkten Zusammenhang gestorben. Jetzt ist es definitiv, die 13. AHV-Rente kommt nochmal vor das Stimmvolk, oder genauer gesagt die Finanzierung. Nach dem Nationalrat hat jetzt auch der Ständerat bei der Schlussabstimmung entschieden, die zusätzliche Rente mit einer höheren Mehrwertsteuer zu finanzieren. Weil die Mehrwertsteuer in der Verfassung ist, können das Stimmvolk und die Stände darüber abstimmen. Mit dem Ja vom Parlament soll die Mehrwertsteuer ab 2028 um 0,4% hochkommen. Der Sondersteuersatz für die Hotellerie soll um 0,2% wachsen. Alles gleich bleibt beim reduzierten Steuersatz bei den Gütern vom täglichen Bedarf, also zum Beispiel Lebensmittel. Mit dieser Lösung bekommt die AHV aber weniger Geld, als die 13. AHV zusätzlich kostet. Und noch Sport ist okay. Der Goalie-Trainer William Rahm bleibt bei den SCL Tigers. Der Vertrag mit dem Schwed, der noch bis nächstes Jahr gelaufen wäre, verlängert die Tigers vorzeitig um 2 weitere Jahre, heisst es heute in der Medienmitteilung. Der William Rahm ist seit 3 Jahren im Emmental. Er hat als Goalie-Trainer Tigers prägt und eine neue Strategie für alle Leistungsstufen ausgeschafft, heisst es weiter. Die Vertragsverlängerung hat darum eine grosse Bedeutung.
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4: Es ist schnell erzählt, es ist heiss, die Sonne scheint, es kräuselt über den Bergen und könnte darum gewittern und kann Straub raus mit Sturmböen, hat unser Wetterexperte gesagt. Vor allem den Bergen, aber vielleicht schwappt es dann auch bis zu uns. Morgen und am Sonntag um eine Woche los und sonnig, da beruhigt sich das Ganze wieder. Es wird heiss, 34 Grad sind gemeldet und auch nächste Woche geht es sicher bis Mitte Woche genauso sonnig und heiss weiter zum Teil mit Gewitter am Abend.
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4: Auf der A1 Bern in Richtung Zürich hat es einen Unfall gegeben zwischen Kriegstetten und Niederbipp und darum stauen sie jetzt dort. Die Überholspur ist blockiert, also die linke, ihr könnt nur noch auf der rechten Spur durchfahren. Dann auf der A1 Zürich in Richtung Bern, da hat es schon den Morgen einen Unfall gegeben, darum stauen sie gängig noch zwischen Gunzgenort und Wangen an der Aare. Jetzt aber vor allem wegen Verkehrsüberlastung. Die dort sind gestanden, können jetzt endlich um durchfahren. So, 5:01 jetzt gerade, habt eine gute Fahrt und habt nicht Sorge unterwegs. Ab jetzt gibt es eine Stunde Musik im Witz bei Neo 1. Das überbrückt euch Zeit, bis die OGA zu Langnau wieder aufgeht, die Oberemmentalische Gewerbs- und Landwirtschaftsausstellung, und ihr uns an unserem Stang im Campus könnt besuchen. Dort ist es schön angenehm kühl übrigens. Und ihr könnt uns beim Radio machen, über die Schulter schauen und einen Gruß für eure Liebsten aufnehmen. Ab der 4 Uhr den Nachmittag senden wir dann live von der OGA bis 5 Uhr und dann vom 6 Uhr bis 7 Uhr nochmal heute Abend. Da machen wir Live-Radio direkt von unserem Stang aus. Wir freuen uns auf jeden Fall, wenn ihr vorbeikommt, uns besuchen und natürlich auch allgemein, wenn ihr Neo 1 hört. Ich bin Céline Raymond, heute gebe ich einen Freitagnami. Das ist Lola Dück mit «Halb so schwer».

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2: Ganz schönen Freitagnachmittag, wir haben zwei. Für die aktuellste News.

0: aus zuständig mit dem Namen Zarina Welzi.
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2: Ab dem Wochenende saniert die SBB die Passerelle zu Langnau, darum fallen auch Züge aus. Das Alterheim Oberdiessbach gehört gleich zur Stiftung Kastanienpark und wir haben einen heissen Sommertag bei über 30 Grad. In Nacht vom Samstag auf den Sonntag starten die Schweizerischen Bundesbahnen SBB mit den Baubüzen zu Langnau am Bahnhof. Konkret saniert die SBB die Fußgängerbrücke, also die Passerelle über die Gleis. Die gehört zur Hälfte der SBB und auch noch der Gemeinde Langnau. Die hat ihren Teil schon vor einem Jahr saniert. Ab dem Wochenende kommt jetzt noch der Rest dran, erzählt Tamara Zennhäusern. Sie ist Mediensprecherin bei der SBB.
3: Es geht da vor allem um Austausch von Eisenteilen, aber wir erneuern auch den Korrosionsschutz. Und dann geht es auch darum, auf den Stegen den Belag rutschsicher zu machen, also zu verbessern. Und die Arbeiten tun wir bündeln.
2: Das vor allem auch, weil während der Baubüzen an der Passerelle die Züge nicht unterdurch dürfen fahren.
3: Weil in diesen Bauphasen wird direkt im Bereich über den Gleis geschafft und wegen dem müssen halt auch bei den betroffenen Streckenabschnitten temporär ganz gesperrt werden. Das geht da um die Sicherheit der Arbeiterinnen und Arbeiter. Die muss gewährleistet sein und dass da keine Züge eben unter der Baustelle hin und her fahren. Und das ist eigentlich so Standard bei Arbeiten so an Anlagen über dem Gleisfeld.
2: Dass möglichst wenig Züge ausfallen, planen die SBB hauptsächlich in der Nacht zu bauen, sagt Mara Zennhäusern. Und für den Rest gibt es den Bahnersatzbussen. Los geht's in der Nacht vom Samstag auf den Sonntag und Ende Monat wird die SBB fertig sein mit der Sanierung. In dieser Zeit können auch die Fußgänger und Fußgängerinnen nicht über die Passerelle zu Langnau laufen. Aus zwei gibt es eins. In Oberdiessbach werken zwei Pflegeunternehmen in Zukunft zusammen. Die Altersheim Oberdiessbach AG und die Stiftung Kastanienpark fusionieren. Auf Jänner 29 heisst es heute in der Mitteilung. Die Delegierten haben an der Versammlung am Mittwochabend Ja zur Zusammenlegung gesagt. So sei es möglich, dass auch in Zukunft beide Institutionen überleben. Konkret gehört die Altersheim AG dort zur Stiftung Kastanienpark. Gleichzeitig haben die Anwesenden entschieden, dass das Altersheim zu Oberdiessbach zu sanieren. Das Haus ist 40-jährig und soll nach dem Umbau auch noch 10 Zimmer mehr haben. Wegen der hohen Temperaturen und weil es schon länger nicht mehr geregnet hat, ist die Gefahr von einem Waldbrand gross. Der Kanton Bern warnt heute vor erheblicher Gefahr in mehreren Regionen. Das ist die dritte Stufe von 5. Gefährlich sei es unter anderem rund um Thun, und auch im Berner Jura. Wenn es luftet, soll man keiner Feuer machen und sonst immer beim Feuer sein und unter Kontrolle haben. Der Bundesrat will etwas gegen Engpass bei den Medikamenten machen. Darum soll importieren und auch das Produzieren von Medikamenten einfacher werden, heisst es heute. Dazu soll so einfacher sein, Online-Medikamente zu bestellen, wenn die rezeptfrei sind. Falls es Engpass gibt in der Schweiz, von gewissen Medis zu wenig hat, soll es erlaubt sein, Medikamente zu importieren, die nur im Ausland zugelassen sind und es in der Schweiz bis jetzt noch nicht gegeben hat. Der Bundesrat schlägt auch vor, dass in Zukunft auch einzelne Tabletten dürfen abgegeben werden dürfen, sodass Kunden nicht Medikamente, die sie zu viel haben, müssen wegschiessen. Die Parteien und die betroffenen Verbände können jetzt ihre Meinung zu diesen Vorschlägen abgeben. Die Vernehmlassung geht bis Mitte Oktober.
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0: Ja, wir sind mit in dieser Hitzephase. Jetzt im frühen Nami haben wir sehr sonniges Wetter. Temperaturen bis über 30 Grad. Es ist also heiß für uns. Später gibt es dann auch über den Berg eine grössere Quellwolke. Und im Verlauf vom späteren Nami und gegen Abend kann es dann auch intensiv gewittern und stürmen und allenfalls so hageln. In der Nacht auf morgen beruhigt sich es dann aber dann wieder. Morgen und auch am Sonntag haben wir dann wieder hohe Temperaturen am Nachmittag. Über 30 Grad kann es geben. Es gibt wieder viel Sonnenschein über den Berg. Kann es ein paar Quellwolken geben. Das Risiko für Regenguss oder Gewitter ist aber klein, darum bleibt es trocken und tüppig über das Wochenende.
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0: Ihr müsst viel auf Bremse auf der A1 Bern Richtung Zürich zwischen Kiekstetten und Niederbipp. Das wegen einem Unfall. Ihr verliert dort etwa 4 Stunden. Und in der Gegenrichtung A1 Zürich Richtung Bern zwischen der Raststätte Gunzgen Nord und Wangen der Aare. Und dort stauet es. Dort verliert ihr etwa 20 Minuten. Und dann gehen wir noch auf die A5 Biel Richtung Solothurn zwischen Solothurn Ost und der Verzeigung Lauterbach. Und dort braucht es viel Geduld. Gute Fahrt und kommt gut an euer Ziel. Mit euch unterwegs an diesem Freitagnachmittag, Sarina Welti aus der Redaktion und ich, der Manuel Bartlomé. Wir begleiten euch gemütlich und langsam Richtung Wochenende bei diesem wunderschönen Wetter. Und noch schöner ist unsere Neo Ace Playlist. Ihr gehört uns nämlich um 3 wieder. Bis dann, Musik am Bitz. Jetzt geht die Musik, die heute rausgekommen ist. Kaigo, Khalid und Griffin mit Save My Love gibt's hier auf Neo Ace. Wir sagen bis spät.

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3: Ciao zusammen, ihr hört Neo 1 in diesem Freitagnachmittag. 3 haben wir, grüß euch wohl. Für die aktuellsten News zuständig heute am Namen Zarina Welzi.
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5: Ab dem Wochenende saniert die SBB die Passerelle zu Langnau, darum fallen auch Züge aus. Das Alterheim Oberdiessbach gehört gleich zur Stiftung Kastanienpark und wir haben einen heissen Sommertag bei über 30 Grad. In Nacht vom Samstag auf den Sonntag starten die Schweizerischen Bundesbahnen SBB mit den Baubüzen zu Langnau am Bahnhof. Konkret saniert die SBB die Fußgängerbrücke, also die Passerelle über die Gleis. Die gehört zur Hälfte der SBB und auch noch der Gemeinde Langnau. Die hat ihren Teil schon vor einem Jahr saniert. Ab dem Wochenende kommt jetzt noch der Rest dran, erzählt Tamara Zennhäuser. Sie ist Mediensprecherin bei der SBB.
6: Es geht da vor allem um

0: Austausch von Eisenteilen, aber wir erneuern auch den Korrosionsschutz. Erneuern. Und dann geht es auch darum, auf den Stegen den Belag rutschsicher zu machen, also zu verbessern. Und die Arbeiten tun wir bündeln.
1: Das vor allem auch, weil während der Baubüzen an der Passerelle die Züge nicht unterdurch dürfen fahren.
0: Weil in diesen Bauphasen wird direkt im Bereich über den Gleis geschaffen und wegen dem müssen halt auch bei den betroffenen Streckenabschnitten temporär ganz gesperrt werden. Das geht da um die Sicherheit der Arbeiterinnen und Arbeiter, die muss gewährleistet sein und dass da keine Züge eben unter der Baustelle hin und her fahren. Und das ist eigentlich so Standard bei Arbeiten so an Anlagen über dem Gleisfeld.
1: Das möglichst wenn die Züge ausfallen, planen die SBB hauptsächlich in Nacht zu bauen, sagt Mara Zennhäuser. Und für den Rest gibt es den Bahnersatzbussen. Los geht's in Nacht vom Samstag auf den Sonntag und Ende Monat wird die SBB fertig sein mit der Sanierung. In dieser Zeit können auch die Fußgänger und Fußgängerinnen nicht über die Passerelle zu lang noch laufen. Aus zwei gibt es eins. In Oberdiessbach werken zwei Pflegeunternehmen in Zukunft zusammen. Die Altersheim Oberdiessbach AG und die Stiftung Kastanienpark fusionieren. Auf Jänner 29 heisst es heute in der Mitteilung. Die Delegierten haben an der Versammlung am Mittwochabend Ja zur Zusammenlegung gesagt. So sei es möglich, dass auch in Zukunft beide Institutionen überleben. Konkret gehört die Altersheim AG dort zur Stiftung Kastanienpark. Gleichzeitig haben die Anwesenden entschieden, dass das Altersheim zu Oberdiessbach zu sanieren. Das Haus ist 40-jährig und soll dann nach dem Umbau auch noch 10 Zimmer mehr haben. Wegen der hohen Temperaturen und weil es schon länger nicht mehr geregnet hat, ist die Gefahr von einem Waldbrand gross. Der Kanton Bern warnt heute vor erheblicher Gefahr in mehreren Regionen. Das ist die dritte Stufe von 5. Gefährlich sei es unter anderem rund um Thun, und auch im Berner Jura. Wenn es luftet, soll man keiner Feuer machen und sonst immer beim Feuer sein und unter Kontrolle haben. Der Bundesrat will etwas gegen Engpass bei den Medikamenten machen. Darum soll importieren und auch das Produzieren von Medikamenten einfacher werden, heisst es heute. Dazu soll so einfacher sein, Online-Medikamente zu bestellen, wenn die rezeptfrei sind. Falls es Engpass gibt in der Schweiz, von gewissen Medis zu wenig hat, soll es erlaubt sein, Medikamente zu importieren, die nur im Ausland zugelassen sind und es in der Schweiz bis jetzt noch nicht hat gegeben. Der Bundesrat schlägt auch vor, dass in Zukunft auch einzelne Tabletten dürfen abgegeben werden, sodass Kunden nicht Medikamente, die sie zu viel haben, müssen wegschiessen. Die Parteien und die betroffenen Verbände können jetzt ihre Meinung zu diesen Vorschlägen abgeben. Die Vernehmlassung geht bis Mitte Oktober.
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3: Ja, es ist sonnig und warm draussen. Wir haben Temperaturen um die 30 Grad. Später gibt es dann über den Bergen grössere Quellwolken, die dazukommen. Und im Verlauf des späteren Nachmittags und gegen Abend können es dann auch gewittern, stürmen. Es gibt viel Regen und auch auf alles Hagel. Das beruhigt sich aber dann wieder in der Nacht auf morgen. Morgen und auch am Sonntag haben wir dann wieder höhere Temperaturen ab dem Nachmittag. Es kann über 30 Grad geben. Es gibt also viel, viel Sonne. Über den Bergen können es ein paar Quellwölkchen geben. Das Risiko für Regengüsse oder auch Gewitter sind klein. Darum bleibt es trocken und tüppig über das Wochenende.
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3: Es stauet auf der A1 Bern Richtung Zürich zwischen Kriegstedt und Herkingen. Dort müsst ihr etwa 30 Minuten mehr Zeit einrechnen. Und in der Gegenrichtung A1 Zürich Richtung Bern zwischen der Raststätte Gunzgen Nord und Önsigen. Und dort müsst ihr viel auf Bremse von der Hauptstrasse. Habe ich noch keine Meldungen mehr. Gute Fahrt und habt noch Sorge.
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3: Mitten unterwegs an diesem Freitagnachmittag Sarina Welti. Sie behaltet euch auf dem Laufenden mit den aktuellsten News. Und ich bin der Manuel Bartlomé. Ich bringe euch schon langsam, aber sicher Richtung Wochenende. Jetzt dem Viertelab, da geht es um Zemeli Zignol. Die starten nächste Woche die letzte Saison von ihrem Freilichttheater. Vor der Premiere von Ueli der Pächter gibt es aber noch viel zu tun. Wir haben nachher gefragt, was alles muss organisiert werden, bevor die BesucherInnen kommen können. Was hinter den Kulissen vor der allerletzten Saison läuft, das gehört ihr etwa am 4. ab hier bei Neo 1.

0: The Police mit Can't Stand Losing You habt ihr gehört hier bei NL1, an diesem Freitagnami, 15 Minuten nach den Drehen. Im Wald gehen spazieren, einen Grillabend haben mit Freunden oder einfach auf dem Balkon ein sünneln. An einem schönen und warmen Sommerabend, da hat man ganz viele Möglichkeiten für etwas zu unternehmen. Im Neo-Eisland gibt es auch andere Möglichkeiten, die man an einem schönen Sommerabend machen kann. Zum Beispiel an ein Freilichttheater. Ab nächster Woche gibt es auf dem Hemmeli Signal die allerletzte Produktion, weil nach 20 Jahren Theater auf dem Hemmeli ist dann fertig. Heuer wird Uli der Pächter aufgeführt. Und vor dieser Premiere gibt es noch ganz viel Vorbereitung, die es braucht, erklärt der Produktionsleiter, der Hans Flückiger.
1: Das ist vom Verkehr, bis sie herkommen. Es braucht ein Verkehrskonzept, es braucht nachher hier auch Verkehrsdienst, wo die Parkiererei richtig gemacht wird. Es braucht unten einen Gastrobereich, also jemand, der vom Gastro etwas versteht. Es braucht ein Zelt, es braucht nachher die ganze Infrastruktur. Also wie das in einem Gastrobereich braucht es nicht nur ein Gaskocher oder irgendeine Abwaschmaschine, sondern es braucht eine ganze Infrastruktur. Das muss man alles hernehmen.
0: Etwa 445 Personen können sie in der Gastronomie verpflegen. Es sei eine riesige Organisation dahinter, sagt Hans Flückiger. Gut, weil der Ort halt auch so besonders ist.
1: Sei es so das Wasser, dass wir dort super das Wasser haben etc. Aber nachher auch die ganze Infrastruktur im Zusammenhang mit WC-Anlage, Sanitäranlage, aber auch, dass die Spieler ihren Raum, Rückraum haben, dass sie einfach an einem Ort sein können, dass nicht da alles durchgeht. Mit den Merit-Leuten muss man es koordinieren.
0: Und nebst all dem sind ja auch die Sicherheit sehr wichtig.
1: Wir sind dort in einem Wieler, es ist ein altes Bauernhaus, es ist Holz, und es sind an einem oben fast 600 Leute rum. Dann muss man dem einfach auch ganz grosse Beachtung schenken, dass die Blaulichtformationen zukommen, dass man mögliche Löschposten hat.
0: Heuer ist es die allerletzte Saison für einen Theaterverein auf dem Hemmeli Ob Signal, so der Produktionsleiter. Sie haben schon viel Erfahrung, aber...
1: Das sind alles Sachen, die man gerne wieder daran denken muss und wo man staunet jedes Mal wieder und man sagt, ja, aber jetzt haben wir es doch das achte Mal gemacht, jetzt... Auf das Mal etwas ist, wo man sagt, ja nein, das geht jetzt nicht so.
0: Für den Verein Freilichttheater Signal selber ist es aber noch nicht fertig, obwohl es die letzte Saison ist auf dem Hemmeli. Wieso dass es nach dem Stück kein Freilichttheater mehr gibt auf dem Hemmeli und wie es weitergeht mit dem Verein, darüber haben wir schon berichtet, ihr könnt es nachher hören auf neo1.ch.

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2: Ciao zusammen, ihr hört Neo 1 an diesem Freitagnachmittag. Wir haben 3:30 Uhr. Und jeden Tag 3:30 Uhr, da geht es darum, was uns darauf folgenden Tag beschäftigt. Und das Wochenende, da läuft recht viel. Doga geht es end, am Sonntag gibt es die Schwarze See, schwingend und so weiter. Der Jürgen Lehmann hat den Überblick.
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4: Morgen Samstag geht es ins End. Die heurige Ausgabe von Landwirtschafts- und Gewerbeausstellung im Oberemmental. Der Präsident von OGA, Roland Zog, ist morgen bei uns zum Mittag im Wochengespräch. Klar, für eine komplette Auslegeordnung ist es noch zu früh, aber so ein bisschen auf die Durchfühlung können wir gleich.
5: Wir haben uns selber vielleicht die Messlatte für die künftigen OGAs selber auch hoch gestellt. In dem Sinne haben wir uns vielleicht das eingelegt. Aber das gibt Motivation für die nächste OGA, weil es ist wunderschön.
4: Dann haben wir es von einem beruflichen Wettkampf, der morgen das erste Mal über die Bühne geht. Die Metallberufe sind es, die morgen das Biegeln zeigen, was sie können.
6: Der Anlass soll eigentlich unsere Branche auf eine spannende, emotionale Art die Bevölkerung näher bringen. Vor allem auch gerade den jungen Leuten, die vielleicht Lehrstellensuche sind.
4: Etwa ab der 10 Uhr morgen läuft das, dann bis weit in den Nachmittag rein. Wer will, kann einfach vorbei. Es hat auch Festwirtschaft, ist nicht ganz unwichtig bei diesem Wetter. Im Wochenthema reden wir von Allergien. Etwas, das weltweit immer mehr Menschen in irgendeiner Form betrifft.
7: Eine Allergie ist eigentlich nichts anderes als eine Überreaktion von unserem Immunsystem. Meistens auf Eiweiß, also auf Protein von verschiedensten Herkunft.
4: Und wenn man auch schon auf eine Sonntagsschille geschwungen wird, am Schwarzsee, wir sind vor Ort. Und es klingt spannend beim Anschwingen. Der Moser Michel steht vis-à-vis vom Colo Romain. Und der Eschbacher Mettu, Titelverteidiger, geht mit dem Bissig Lukas in Ring. Klar haben wir auch am Wochenende ein Auge auf die Shoot-WM. Morgen ab der 7. gehen gerne mit euch.
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0: Das ist Neo Ace, am Freitagnachmittag, der 19. Juni haben wir. 19. Juni, das heisst noch heute und morgen und dann ist es schon wieder durch. Die Oberemmentalische Gewerbe- und Landwirtschaftsausstellung, kurz OGA, da zu Langnau. Für mich als Langnauer ist es immer ein Highlight, ganz viele Werbegeschenke zu sammeln bei diesen Stängen. Und dann sehe ich aber wieder Leute, die ich schon ewig nicht mehr gesehen habe und kann wieder ein bisschen Berichte mitnehmen. Ihr habt es gehört, noch bis morgen läuft die Oberemmentalische Gewerbe- und Landwirtschaftsausstellung OGA. Und auch wir von Neo1 haben einen Stang vor Ort. Wir sind im Stang Nummer 335. Dort könnt ihr uns über die Schulter schauen und seht eins zu eins, wie das man Radio macht. Heute ab der 4. Das senden wir live von unserem Neo1 OGA-Studio bis zum 5. Und dann noch vom 6. bis zum 7. Und ihr habt nebenbei auch die Möglichkeit, an unserem Stang einen Gruß aufzunehmen und den jemandem zu schicken. Und die Grüße, die sind ganz unterschiedlich.
1: Hey, und ich grüße hier aus der OGA ganz fest meinen Mann, der Dino, und wünsche ihm einen wundervollen Tag.
2: Hallo Sarina, das ist Andrea. Ich habe dir eine kleine Nachricht vom Neo-Studio von OGA. Ich hoffe, wir sehen uns schon bald wieder. Und ich wünsche dir noch einen ganz schönen Abend. Und bis am Samstag auf der Mosek. Tschüss!
3: Hallo Gatti Lori.
4: Hallo Gatti Lori.
3: Wir wünschen dir gute Besserung, weil er die Finger geschnitten hat, gell?
4: Ja.
3: Was sagen gute Besserung?
4: Gute Besserung.
3: Alles Gute. Bis gleich. Tschüss.
5: Hallo zusammen, hier ist Lukas. Ich grüße meine Familie, meine zwei Grossis, meine Grossätti, dazu noch der Bruno Schwarz. Und ich hoffe, er hat gut angefangen beim neuen Job in BLS.
6: Ich grüße herzlich alle Schichtschaffenden, weil ich auch eine bin von den Schichtschaffenden. Insbesondere grüße ich meine Teammitglieder vom Notfall im Spital Langnau. Pflege, Ärzteschaft, und es macht mega Spass, mit euch zusammen zu arbeiten. Danke vielmals.
7: Hallo Malina, hallo Leo. Papa und Mama sind auch OGA und genießen den Ausgang. Wir haben euch ganz, ganz fest lieb.
8: Hallo zusammen, und wir bringen euch dann noch ein kleines Gummibärli heim. Wir haben euch ganz fest lieb. Liebe Grüße von Mama und Papa. Tschüss.
0: Und ihr dürft sehr gerne einen Gruß aufnehmen an unserem OGA-Stang und vielleicht arbeitet ihr es dann sogar bis hier ins Radio. Heute sind wir zwei, da sind wir wieder an unserem Stang Nummer 335 an der OGA und eben am Nami vom 4. bis zum 5. und dann noch am Abend vom 6. bis zum 7. Da senden wir live von unserem Neo1 OGA-Studio. Wir freuen uns auf euer Besuchli.

0: Der hört Neo 1 an diesem Freitagnachmittag. Wir haben 12 Minuten vor den 4. Die Unihockey Arena zu Biglen, das ist die Heimat der Unihockey Tigers Langnau. Im Normalfall. Das Jahr im Oktober sieht es darum kurz anders aus. Die Unihockey Arena wird zur internationalen Bühne. Vom 16. bis zum 18. Oktober sind dort zum allerersten Mal die Länderspiele und die Schweizer Männer Nazi trifft auf die Tschechien und der Slowakei.
1: Für uns ist es natürlich mega eine coole Sache, dass wir da sind angefragt worden vom Verband. Und es ist ein mega Privileg, dass wir die Nazi bei uns dürfen fahren. Und wir freuen uns extrem, dass sie zu uns kommen und die Länderspiele bei uns durchführen
0: wollen. So der Nikolai Lacher, Vorstandsmitglied der Unihockey Tigers und der OK-Chef der kommenden Länderspiele. Die Spiele zu Biglen im Oktober sind die letzten grossen Standortbestimmungen, bevor es dann im Dezember nach Finnland geht, an die Weltmeisterschaft. Quasi WM-Hauptprobe also. Geht's direkt von unserer Haustür.
1: Wir hoffen natürlich auf möglichst viele Zuschauerinnen und Zuschauer. Und aus Vereinssicht hoffen wir natürlich auch unseren Vereinsmitgliedern möglichst ein cooles Wochenende können zu bieten. Es ist immerhin internationales Unihockey, das wir in der Unihockey Arena bieten können.
0: Und wer vor allem eine gute Zeit soll haben, sind die Männer von der Schweizer Nazi, erzählt uns der Nikolai Lacher weiter.
1: Wir haben selber auch Spieler, die aktuell auch in Nazi sind. Und natürlich dann auch vor eigenem Publikum in eigenen Halle im Schweizer Nazi-Dress können auftreten, denen möglichst ein cooles Spiel zu bieten, aber eben auch sonst, wie gesagt, im ganzen Emmental, der ganzen Region können internationales Unihockey zeigen und das in unserer Heimhalle, was uns natürlich mega freut. Ich glaube, das ist so das Ziel, das wir verfolgen mit diesem Anlass.
0: Jetzt ist aber zuerst Vorbereitung angesagt. Das Länderspiel im Unihockey Biglen sind erst im Oktober. Bis dahin muss noch einiges gemacht werden. Aber die Unihockey Tigers Langnau können es stemmen.
1: Wir können es, sonst hätten wir es nicht gemacht.
0: Versichert uns der Nikolai Lacher, Vorstandsmitglied der Unihockey Tigers und auch OK-Chef der kommenden Länderspiele. Was ihn dabei so sicher macht, das könnt ihr schon jetzt nachhören auf neo1.ch.

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2: Ganz schönen Nachmittag, wir haben 4.
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4: Den Nachmittag mit der Sarina Welti. Grüß euch wohl. Die Marlene Reusser ist gut unterwegs, Arthur de Swiss. Der Kleiderladen Muralt zu Hotto geht zu. Und wir haben einen heissen Tag. Langsam aber sicher tut es zu. Es kommt vielen Orten gewittern. Heute war die dritte Etappe der Tour de Suisse der Frauen. Mit dabei ist auch die Hindu-Bankerin Marlene Reusser. Heute ist es von Bad Ragaz über Liechtenstein wieder zurück auf Bad Ragaz gegangen. Lang ist eine Gruppe vorausgefahren. Kurz vor dem Ziel hat es dann einen grösseren Sturz gegeben und das Feld ist zusammengerutscht. So, dass es einen Sprint mit vielen Fahrerinnen hat gegeben. Eine Situation, die die Hindu-Bankerin nicht nur gerne hat.
5: Ich bin immer so fröhlich, wenn man durch so ein Sprintfinale ohne selber gestürzt zu sein ist, da habe ich immer gute Laune, weil das macht mir immer mega Respekt.
4: Am Schluss fährt Marlene Reusser als 71. über die Ziellinie. Weil das Feld aber zusammen war, gibt es kaum Rückstand. Und so kann sie morgen so richtig angreifen, in ihrer besten Kategorie im Zeitfahren.
5: Ich bin nie eigentlich mega vorfreudig. Es ist halt auch immer eine Herausforderung und wirklich auch super anstrengend. Ein gutes Zeitfahren ist ultra, ultra, ultra viel Schmerz und streng und so. Und darum ist es wie so eine Prüfung.
4: Und gleich ist Marlene Reusser morgen beim

0: Zeitfahren für Tour de Suisse von den Frauen zu Aarburg sicher die Favoritin, sie, die als Weltmeisterin an den Start geht. Das Ziel wäre es, möglichst viel Vorsprung rauszufahren, dass es dann für einen Gesamtsieg vor Tour könnte länge. Gewonnen hat das Rennen heute die Britin Zoe Baxted. Die beste Schweizerin ist Jasmin Lichti von Burtuf. Sie ist Fünfte geworden. Nach 95 Jahren ist fertig. Das Kleidergeschäft Muralt Herrenmode zu Huttu geht im Herbst zu. Das heisst heute ihre Mitteilung. Das Ehepaar leitet den Laden schon seit fast 50 Jahren und will jetzt aus Altersgründen aufhören. Sie haben keinen Nachfolger oder keine Nachfolgerin gefunden, heisst es von Muralt. Der Entscheid sei nicht einfach und tue weh. Ab im Juli gibt es beim Laden zu Huttu dann noch einen Ausverkauf und Ende September geht der Laden dann ganz zu. Die Kantonspolizei von Bern hat einen Mann und einen Jugendlichen festgenommen. Beide sollen in der Region Thun und Interlaken Feuer gelegt und Sachen kaputt gemacht haben. Der 45-jährige Mann soll ein Haus und der Jugendliche zwei Autos angezündet haben. Die beiden Fälle haben gemäss der Polizei aber keinen Zusammenhang. Daten sind zwischen dem 10. und dem 12. Juni passiert. Wegen der angespannten Sicherheitslage auf der Welt will der Bundesrat die Schweizer Armee anpassen. Der zuständige Bundesrat Martin Pfister sagt, die Armee soll stärker auf die Verteidigung des Landes ausgerichtet werden. Im Fokus stehen vor allem der Schutz von Daten und vor Bedrohung aus dem Netz. Gut 80% des Geldes will die Armee in den nächsten Jahren für die Luftverteidigung brauchen. So will der Bundesrat bis in 2 Jahren ein Drohnenbataillon aufbauen. Die nötige Änderung im Gesetz kommt aber dann noch vor das Parlament.
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2: Wenn ich hier zu Langnau aus dem Studio schaue, dann nehmen die Wolken mehr und mehr zu. Jetzt im Verlauf vom Nachmittag und am Abend kommt es intensiv Gewitter, Stürme. Es ist auch Hagel möglich und das beruhigt sich dann auch wieder in der Nacht auf morgen. Morgen durch den Tag geht es sonnig weiter und wir sind weiterhin in dieser Hitzephase. Wir haben hohe Temperaturen, über 30 Grad kann es geben. Die Sonne zeigt sich also häufig morgen und auch am Sonntag. Es kann auch Quellwolken geben vereinzelt. Das Risiko für Regengüsse oder Gewitter ist aber nicht mehr so gross. Es ist also sonnig und typisch weiterhin das Wochenende.
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2: Es stockt auf der A1 Bern Richtung Zürich zwischen Wankdorf und Schönbühl. Ebenfalls auf der A1, aber zwischen Kriegstedt und Herkingen gibt es Stau. Dort haben wir etwa 3/4 Stunde länger und in der Gegenrichtung, das heisst A1 Zürich Richtung Bern zwischen der Raststätte Gunzgen Nord und Niederbipp. Und dort müsst ihr viel aufbremsen. Dort müsst ihr etwa 1/4 Stunde mehr einrechnen. Von der Hauptstrasse habe ich noch keine Meldungen. Gute Fahrt und einen lieben Gruß ins Auto.
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2: Für euch am Mikrofon bin ich der Manuel Bartlomé. Ich gebe mein Mikrofon jetzt aber ab, nämlich an der Jana Weiss. Sie ist an unserem Neo 1 Oga-Stang. Ab jetzt bis um 5 Uhr übernimmt sie die Stunde und sendet live aus der Oga. Wenn ihr also wollt wissen, wie wir Radio machen, dann könnt ihr über die Schulter schauen. Jana, du darfst übernehmen.
4: Hallo. Danke vielmals. Ja, kommt vorbei an unserem Stang, wenn ihr mal schauen wollt, wie das Radio machen so geht. Und wenn ihr keine Zeit habt für die Oga, sondern noch ein bisschen müsst arbeiten, dann begleiten wir euch von hier aus gängig Richtung Freitag für Abend. Als nächstes für euch jetzt Musik aus dem Thurgau. Noemi Besa ist das mit «You'll find me there».

0: Das ist Steva Max auf NeoAce mit Loving Myself. NeoAce am Freitagnachmittag, die Stunde live von der Oga zu Langnau. Ihr hört es vielleicht ganz hoch im Hintergrund, dass da etwas geht. Das ist die Woche ein bisschen speziell bei uns, das Stimmengewirr immer wieder. Aber dafür ist sonst alles beim Alten. Es ist nämlich sicher nicht das erste Mal, dass wir hier auf NeoAce von einem Jubiläum berichten. 20 Jahre Theater sowieso, 40 ist die Ausgabe von dem und dem. Ist halt einfach auch schön. So runde Zahlen. Und die Gründe zum Feiern sind ja eben gut. Und morgen gibt es genau so ein Jubiläumsfest in Schönbühl.
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0: Seit 40 Jahren gibt es die GEWA schon. Das ist eine Stiftung für berufliche Integration. Sie unterstützt Menschen, die psychische Herausforderungen haben. Lisa Graber.
2: Alles hat mal mit Martin Reiser gestartet. Er war dann Therapiechef von der Klinik Waldau in Bern. Er hat sich dann um eine Lösung darum getan, wie man Klinikpatienten nach einem Aufenthalt wieder zurück in die Arbeitswelt bringen kann. Daraus entstanden ist vor 40 Jahren die GEWA. Das Jubiläum wird jetzt mit dem Tag der offenen Tür gefeiert.
3: Der Tag der offenen Tür von der GEWA findet am Samstag, 20. Juni in Schönbühl statt. Und wir freuen uns über alle, die uns dann besuchen können und möchten unser Angebot kennenlernen.
2: Sagt uns Adriana Niklaus, die als Teamleiterin arbeitet bei der Kommunikation der GEWA.
3: Wir wollen unseren Tag der offenen Tür erlebbar machen, wie vielseitig die berufliche Integration ist. Es wird einen Rundgang geben durch unsere Räumlichkeiten am Standort Schönbühl, wo unsere Besucher und Besucherinnen werden die Möglichkeit haben, unsere Dienstleistungen kennenzulernen und zu erleben.
2: Und das sind vielseitige Dienstleistungen, von Gastro, IT bis zum Gartenbau.
3: Wir haben auch hauseigene Digitalagentur, die sich lohnt, kennenzulernen. Dann werden natürlich auch unsere Eingliederungs- und Ausbildungsangebote vorgestellt. Also eigentlich alle Angebote der beruflichen Integration. Und in diesem Rahmen möchten wir auch Gelegenheit nutzen, für das wichtige Thema der psychischen Gesundheit aufmerksam zu machen.
2: Die GEWA möchte die Gäste auf das Thema psychische Gesundheit sensibilisieren.
3: Es wird eigentlich einen eigenen kleinen Rundgang geben, wo Mitarbeitende zu Wort kommen, wo sie erzählen von ihren Erfahrungen, von ihren Herausforderungen im Alltag, wo sie auch über ihre Lichtblicke werden erzählen. Und es wird interaktive Oberflächen geben, wo man sich mit verschiedenen ausgewählten Krankheitsbildern auseinandersetzen kann, aber auch, wie man Betroffene unterstützen kann.
2: Und dann gibt es natürlich auch noch ein Rahmenprogramm, so Adriana Niklaus weiter, mit Musik, Essen.
3: Grosses Unterhaltungsprogramm für die kleineren Gäste.
2: Die ganze Familie kann also am Tag von der offenen Tür von der GEWA Schönbühl morgen herkommen.
3: Das Highlight von dem Tag von der offenen Tür wird sicher die Vielseitigkeit sein, dass man sich gut verweilen kann an diesem Tag. Man lernt unsere Dienstleistungen kennen auf eine spannende Art und Weise und man hat Möglichkeiten für einen Austausch.
0: Und diesen Austausch gibt es morgen, Samstag, 20. Juni, in Schönbühl. Die GEWA tut ihre Türen für alle auf und feiert dazu ihr 40-Jahr-Jubiläum. Alle Infos zu der GEWA findet ihr auf gewa.ch.
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5: Ihr hört Neo 1 live von der OGA. Verrückte Geschichte. Wir sind ja heute wieder für euch im Stang. Und ihr könnt schauen, wie wir ein Radio machen. Mit noch Rex jetzt geht Diana Weiss und neben mir Anni Jasmin Wüttrich.
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5: Es ist warm heute Nachmittag, wie auch die letzten Tage. Wir haben zwar hier an der OGA in Halle relativ gebig kühl, aber für aussen macht die Sonne vielen Leuten zu arbeiten. Da rufen Buddy oder der Fluss für eine Abkühlung. Eine neue Gewässerlandschaft gibt es seit heuer im Gürbental. Die ist aber nicht für uns zum Abkühlen, denkt Jasmin.
7: Nein, überhaupt nicht. Auf so einer Hektare ist in den letzten Jahren ein Raum für bedrohte Tierarten entstanden. Mit Wasserteichen, Blumen, Wiesen und Hecken. Und morgen weihen die Verantwortlichen das Projekt offiziell ein.
5: Und funktioniert das? Also wohnen dort auch wirklich bedrohte Tierarten?
7: Offenbar schon. Schon während der Bauzeit sind erste Tiere, die bedroht sind und schon länger nicht mehr im Gürbental waren, zurückgekommen.
8: Die Tiere sind mir richtig ans Herz gewachsen. Die sind auf der roten Liste und wir haben die. Und das ist wirklich eine Sensation für uns.
7: Schwärmt Franziska Grünig, Präsidentin vom Verein Grünig Seeli-Acher. Von welchen Tierli sind da redet, wie die Idee zu dieser Gewässerlandschaft ist entstanden und wer alles hat mitgeholfen, das berichten wir im Feierabend ab der 5 ausführlich.
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5: Ja, da braut sich etwas zusammen. Es kann gewittern hinten, es tut irgendwie mehr zu und es kommt ja fein etwas ab. Starker Regen und auch Hagel sind da möglich. In der Nacht auf morgen beruhigt sich aber dann schon wieder. Die Wolken lockern auf und die Temperaturen die gehen nach auf etwa 16 bis 18 Grad. Am Wochenende gibt es dann richtig viel Sonne. Über den Bergen ab und zu mal ein paar Quellwolken. Es sollte aber trocken bleiben und es gibt Samstag und Sonntag je über 30 Grad am Nachmittag.
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5: Da schauen wir als erstes mal auf die Autobahnen. Da hat im Moment Taulänger auf der A1 Bern Richtung Zürich zwischen Kriegstetten und Herkingen stauen da und ihr müsst mit 3/4 Stunde mehr Zeit rechnen. Dann bleibt man auf der A1 Bern Richtung Zürich. Da stockt es im Moment zwischen Wankdorf und dem Rastplatz Hurst. Ihr Gegenrichtung A1 Zürich Richtung Bern, da stauen im Moment zwischen der Raststätte Gunzgenort und Önsingen und dort müsst ihr gut 1/4 Stunde mehr Zeit einrechnen. Dann haben wir noch A2, Basel Richtung Luzern, zwischen Egerkingen und Herkingen, da stockt es im Moment. Auf der Hauptstrasse, da müsst ihr in der Region Langenthal ein bisschen mehr Zeit einrechnen, da geht es aktuell länger von Bützburg in die Stadt rein. 10 Minuten plus müsst ihr dort rechnen und dann auch in der Stadt Thun, wo mehr Verkehr ist. Am längsten geht es da von Hünibach in die Innenstadt, auch dort 10 Minuten, die ihr müsst einrechnen. Das ist Neo 1, live von der OGA 2026 zu Langnau. Stang 335. Kommt vorbei, schaut, wie wir Radio machen. Und wenn ihr noch etwas müsst, wenn es bei euch noch nicht hat, Feierabend gegeben, dann hoffe ich, geht es ringer mit unserer Musik. Da ist der Jason Derulo.

0: Der Baschi ist das hier auf Neo 1 Haus bauen. Neo 1 sendet live von der Oberemmentalischen Gewerbe- und Landwirtschaftsausstellung OGA. Slang no. Ihr hört es im Hintergrund, es ist nicht so schön still wie sonst in unserem Studio. Ihr hört, dass da hier an der OGA etwas geht. Bis morgen ist die Ausstellung offen. Im Neo 1 Wochengespräch schauen wir mit dem OK-Präsident Roland Zog zurück auf die OGA 2026. Jasmin Wüterich geht neben mir. Du hast schon heute mit dem Roland Zog reden.
1: Ja, genau. Morgen bin ich mit ihm zusammengehockt und habe ihn ausfragen, wie zufrieden das Organisationskomitee ist, was es für Rückmeldungen hat gegeben und wo dass es vielleicht nicht ganz alles so ist gelaufen wie geplant.
0: Und was ist so das Fazit?
1: Ja, das verraten wir jetzt schon mal. Sehr zufrieden seien sie. Alles gelaufen wie im Schnürli, hat es geheissen. Und die OGA Hürde ist gut besucht. Besser als die letzte Ausgabe im 2022.
0: Oho, oho. Und wie erklärt sich das OGA das?
1: Ja, zum einen sagen sie, dass nicht das gute Wetter sicher hat geholfen, dass da viele Leute sind vorbeikommen und sie schauen. Und zum anderen haben die Gastregion Appenzellerland sehr viele Leute angezogen.
0: Ja, jetzt wird aber über das Busttelefon so ein bisschen gemunkelt, dass es die Idee gibt, die OGA fleissiger zu machen. Was ist an diesem Gerücht dran?
1: Ja, das habe ich natürlich der Roland Zog, der OGA-Präsident von OGA, auch gefragt. Was er darauf hat geantwortet, das verraten wir aber noch gerade nicht. Die Antwort gibt es erst im Neo 1 Wochengespräch. Das gibt es dann morgen Mittag nach der 12 Uhr auf Neo 1 zu hören.
0: Spannend, spannend.
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0: Power of Love ist das hier auf Neo 1. Und ihr hört Neo 1 und ihr hört es. Da ist gerade ein bisschen mehr los als sonst im Studio bei uns. Wir senden live von der OGA zu Langnau, sodass ihr auch mal schauen könnt, wie wir eigentlich Radio machen. Ihr könnt bei uns auch ein Grüßchen aufnehmen und das jemandem schicken. Tönt dann so, als wäret ihr in einem Radiostudio gewesen. Wollt ihr noch Grüßchen aufnehmen? Nein? Okay, ja. Es sind noch ein bisschen scheu, die Leute. Aber das kommt sicher noch vielleicht hin, wenn man etwas offener unterwegs ist an dieser OGA. Viel los auch bei uns und auch viel los bei unserem Eishockeyler, den wir euch diese Woche vorstellen.
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0: Der Jamiro Reber von Walgringen ist diesen Frühling am 30. April Schweizer Meister geworden. Das mit Fribourg-Gotteron. Sie haben ihren allerersten Meistertitel dürfen feiern. Der Jamiro Reber hat uns diese Woche schon erzählt, wie unglaublich das war, Meister zu werden. Heute will unser Sportredakteur Janik Lanz vom Walgringen noch wissen, wie es denn jetzt weitergeht. Unter anderem geht es um das Programm im Sommer.
3: Ja, ich bin jetzt einfach ein paar Wochen daheim bei mir, bei Familie und in der Umgebung von Kollegen, Familie, Grosseltern. Ich war jetzt eben eigentlich lang weg in Schweden und jetzt auch noch in Freiburg, wo ich viel über Hockey hatte, jetzt auch mit den Playoffs. Und jetzt bin ich einfach mal daheim bei Familie, ein bisschen erholen und wieder vorbereitet auf den Sommer.
4: Wie sieht jetzt so hier deine Vorbereitung aus? Bist du einfach täglich, bist du unterwegs oder wie machst du es da?
3: Ja, ich gehe zweimal in der Woche auch noch ein paar auf Freiburg, ich habe noch einen Französischkurs, den ich mache, dass ich ein bisschen Französisch lernen kann. Aber ja, sonst eben, bin ich eigentlich daheim und mal vielleicht mit Kollegen etwas machen, ein bisschen, ja, einfach ein bisschen sein, ein bisschen, nicht so viel machen, einfach mal auch ein bisschen weg vom Hockey, weil ich das Gefühl habe, was gut ist nach so einer Saison und dass man auch wieder eben neu kann sammeln und Energie sammeln für die neue Saison, vor allem jetzt für den Sommer, der kommt.
4: Und jetzt hast du noch zwei weitere Jahre in Freiburg. Wie schaust du jetzt dieser Zeit entgegen, die da noch kommt?
3: Ja, mit einer riesen Vorfreude. Ich meine, wir haben etwas zum Verteidigen und das wollen wir auch machen. Ich freue mich mega. Ich will mich als Spieler und als Person weiterentwickeln in Freiburg. Und ich habe das Gefühl, ich habe eine sehr gute Top-Organisation ausgewählt, auch mit dem Coaching-Staff, den wir haben. Und wie ich gesagt habe, das grösste Ziel ist, den Titel verteidigen.
4: Du hast selber gesagt, dich selber weiterentwickeln. So ein bisschen, sollte man sich da so Zwischenziele oder wie gehst du das an?
3: Nein, für mich ist jetzt vor allem auch der Sommer noch wichtig, dass ich nochmal vielleicht 2-3 Kilo kann zulegen kann und ich will nochmal stärker werden. Und ich habe das Gefühl, ja, eben, im Spiel selber auch weiterentwickeln, das Scoring noch ein bisschen verbessern und auch eben, neben mir nochmal ein bisschen zulegen, noch ein bisschen kräftiger und schneller werden. Aber nicht zu viel auf einmal, einfach Schritt für Schritt meinen Weg gehen und besser werden.
4: Und jetzt hast du von Mission Titel holen, geht es zur Mission Titel Verteidigung. Jetzt kommt der Druck, oder jetzt ist der Druck auch wieder das Thema. Kann man ja sagen, jetzt seid ihr in die Jagden. Wie findest du das zu wissen? Hey, nächstes Jahr sind alle Blicke gleich auf uns gerichtet.
3: Ja, das gehört halt dazu, wenn du Meister wirst, habe ich das Gefühl. Und mit dem werden wir können umgehen, da bin ich überzeugt. Zürich hat es auch schon geschafft, dort zu verteidigen, erst und wir werden sicher so ein bisschen gejagt, aber wie ich gesagt habe, mit dem werden wir umgehen können. Unser Ziel ist, dass wir wieder zusammenbleiben und wieder die Gewinnermentalität herbekommen, weil letzte Saison und mit einem riesen Charakter können spielen und dann habe ich das Gefühl, da kommt es gut.
0: Wer noch mehr vom Jamiro Reber hören will, findet die ganze Sportstory auf neo1.ch. Dort könnt ihr auch hören, wo der Walkling noch vor einem Jahr ist gestanden. Dann hat der Janik Lanz für Neo 1 mit ihm auf seine nächste Saison zu Schweden vorgeschaut.
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6: Hinnig mit der Sarina Welti. Grüß euch wohl. Im Gürbental gibt es eine neue grosse Fläche für mehr Biodiversität. Morgen wird die festlich eingeweiht. Fische haben Mühe mit den Temperaturen in der Region und hinten gewittert es etwa die Mal. Morgen wartet dann wieder ein heisser Sommertag. 5 Wasserteiche, Hecken und Blumenwiesen. Auf 2 Hektaren gibt es im Gürbental neu ein Daheim für bedrohte Tierarten. Der Seili Acher, die Fläche für Biodiversität, ist seit Anfangs heuer fertig, nach gut 6 Jahren Planung. Morgen Samstag laden die Verantwortlichen vom Verein Grünig Seili Acher und der schweizerischen Vogelwarte zur offiziellen Einweihung ein. Schon während der Bauzeit sind Tiere wieder hergezügelt, die vorher nicht mehr im Gürbental daheim waren. Freut sich die Franziska Grünig, die Präsidentin vom Verein Grünig Seilacher. Ganz speziell freuen sie sich über einen Kreuzkrott.
7: Die sind im ersten Jahr sind die also da gewesen, unseren Teich. Die Tiere sind mir richtig ans Herz gewachsen. Die sind auf der roten Liste und wir haben die. Und das ist wirklich eine Sensation für uns. Ja. Also das Projekt hat schon wegen der Kreuzkrotten rentiert eigentlich. Da sind wir wirklich stolz drauf.
6: Auch aus der Vogelwelt sind Arten wieder da, so zum Beispiel der Kibitz, den vorher lange niemand mehr hat gesehen im Gürbental. Kostet hat die Gewässerlandschaft rund 500'000 Franken. Ein grosser Teil haben der Kanton und die schweizerische Vogelwarte gezahlt.
7: Das ist klar, dass wir Sachen der Name als Besitzer auch übernommen haben, aber das hätten wir nie können tragen. Und wir haben uns auch verpflichtet gegenüber der schweizerischen Vogelwarte, dass wir das 15 Jahre sicher so sein lassen.
6: Am Einweihungsfest morgen gibt es unter anderem Infostänge, wo der Verein Grünig Seilacher und die Vogelwarte das Projekt und die Tiere, die in der neuen Gewässerlandschaft daheim sind, vorstellen. Die heissen Temperaturen und der wenige Regen macht den Fischen das Leben schwer. Besonders schlimm

0: ist es gemäss dem Bericht der Berner Zeitung heute in der Region. In gewissen Bächen mussten die Fischer Tiere schon notfischen, weil es zu wenig Wasser hat. So unter anderem auch in Gau, in Rötenbach oder auch im unteren Frittenbach. Im Einsatz waren dort vor allem Freiwillige, die der Fischereiverein Oberemmental unterstützt haben. Die haben die Fischer an gewissen Orten in Ilfis, wo es noch genug Wasser hat, wieder rausgelassen. Für Bachforellen ist es lebensgefährlich, wenn das Wasser um die 20 Grad warm wird. Die Stadt Bern ist gar nicht zufrieden mit dem Bundesrat. Der hat entschieden, ein grosses Autobahnprojekt rund um die Stadt herum auf Eis zu legen. Dabei geht es um einen sogenannten Bypass Bern-Ost, was unter anderem einen grossen Tunnel unter der Stadt durch hat sollen. Der Bundesrat hat jetzt aber bekannt gegeben, dass er in den nächsten 40 Jahren nichts von diesem Projekt wissen will. Das versteht der Berner Verkehrsdirektor Matthias Ebischer gar nicht. Es könne nicht sein, dass der Bund andere Autobahnen ausbauen, ob schon die Stimmvolk der Schweiz im 24. Nein gesagt hat zum Autobahnausbau. Die Kantonspolizei Bern ist zufrieden mit einem Einsatz gegen Drogenhandel. Sie schreibt heute, dass sie bei einer Aktion zu Ostermundigen Nächte 1 Kilo Heroin und 90 Gramm Kokain beschlagnahmt hat. Zivile Polizisten und Polizistinnen haben einen Dealer und einen Käufer verwünscht. Beide haben sich gegen die Festnahme gewehrt. Der mutmaßliche Dealer ist jetzt im Gefängnis, die Ermittlungen laufen noch.
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2: Ja, heute Abend tut es immer wie mehr zu. Also es ist sehr bewölkt und dunkel für uns. Es kommt, kann gewittern, kann stürmen. Mit Regen müssen wir auch rechnen. Und auch auf also mit Hagel. Das beruhigt sich aber dann wieder in der Nacht auf morgen. Und über das Wochenende sind wir dann wieder weiterhin in dieser Hitzephase. Es gibt hohe Temperaturen, über 30 Grad. Die Sonne die zeigt sich häufig und wir dürfen uns auf sonniges und tüppiges Wetter freuen. Es gibt kaum Regengüsse oder auch Gewitter. Es gibt es nicht gross. Also es wird drin sonnig und warm, morgen und am Sonntag.
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2: Wir fahren auf den Autobahnen, auf der A1 Bern Richtung Zürich, zwischen Bern-Neufeld und dem Rastplatz Hurst stockt es. Ebenfalls auf der A1 zwischen Kriegstedt und Herkingen müsst ihr ganz viel auf Bremse, weil dort stauet es. Dort verliert ihr etwa 3/4 Stunde. Dann auf der A1 Zürich Richtung Bern zwischen der Raststätte Gunzgenort und Önsigen stockt es. Dort verliert ihr etwa 1/4 Stunde. Ebenfalls auf der A1 Zürich Richtung Bern zwischen Kilburg und Schönbühl müsst ihr viel auf Bremse. Und A2 Basel Richtung Luzern, zwischen Egerkingen und Herkingen. Und dort braucht es mehr Geduld. Dann gehen wir noch auf die Hauptstrasse. Wenn ihr zu Hasliseite von Oberburg herkommt, geht es etwa 5 Minuten länger. Und in der Region Thun, von Hünibach Richtung Thuner Innenstadt, dort steht es, dort verliert ihr etwa 7 Minuten. So, wir sind wieder zurück hier im normalen Studio. In dieser Stunde übernehme ich wieder den Manuel Bartlomé. Und in einer Viertelstunde geht es bei uns um Frösche, um Schmetterlinge und viele Vögel. Es haben ganz viele Tiere im Gürbental ein neues Zuhause gefunden. Ihr habt es vorhin gehört in den News. Auf 2 Hektaren sind unter anderem Teichen und Blumenwiesen entstanden. Die ersten Tiere die sind schon während dem Bauen zurückgekommen und morgen wird die neue Gewässerlandschaft offiziell eingeweiht. Wie das Projekt entstanden ist, das gehört ihr etwa am Viertel ab. Mit noch unterwegs an diesem Freitag für Abend sind Sarina Welti und ich, der Manuel Bartlomé. Schön, habt ihr eingeschaltet. Ciao zusammen.
0: Salut.

0: Schweizer Musik mit Stress und dem Zian mit How to Heal habt ihr gehört hier bei Neo 1 an diesem Freitagabend.
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0: Schmetterlinge, Frösche, Vögel und viel mehr. All die Tierchen haben seit heuer ein neues Zuhause im Gürbental. Auf 2 Hektaren ist der Seili Acher dank 5 Wasserteichen, Hecken und Blumenwiesen ein Zuhause für bedrohte Tierarten. Und erste sind schon während dem Bauen um zurückgekommen, freut sich die Präsidentin vom Verein Grünig Seili Acher, Franziska Grünig. Zum Beispiel der Kreuzkrotz.
2: Die Tierchen sind mir richtig ans Herz gewachsen. Die sind auf der roten Liste und wir haben die. Und das ist wirklich eine Sensation für uns.
0: Nach alles ja um 6 Jahren seit der Idee ist die neue Gewässerlandschaft seit Anfang heuer fertig. Morgen laden die Verantwortlichen vom Verein Grünig Seili Acher und der Schweizerischen Vogelwarte zur offiziellen Einweihung ein. Wie die Gewässerlandschaft von Idee bis zur Einweihung ist entstanden, hat Jonas Jüttrich nachgefragt.
3: Die Idee hatten sie vor etwa 6 Jahren gehabt. 2020 besinnt sich Franziska Grünig, Präsidentin vom Verein Grünig Seili Acher. Das Land, das seit Anfang heuer die Gewässerlandschaft ist, hat Franziska Grünig von ihrem Vater übernommen. Dort drauf ist eine Seilerei, die sie weiter betreibt. Schon ihr Grossvater hat auf dem Land nebenan einen Flachs für die Seilerei angebaut. Das ganze Land brauchen sie für das aber nicht.
2: Und eigentlich aus dem Anbau heraus, von dem Flachs, ist dann das Projekt entstanden mit dem Naturschutzverein Fauna Berna ganz am Anfang, wo wir in der ersten Etappe haben, dann die Nasch- und Wildhecke gepflanzt. Und nachher ist die Schweizerische Vogelwarte-Sempachter dazugekommen im 2021.
3: Die Zusammenarbeit mit der Schweizerischen Vogelwarte war ein Glücksfall gewesen, sagt Franziska Grünig. Ähnlich klingt das auch vor Vogelwarte selber. Der Arno Barras, Projektleiter von Schweizerischen Vogelwarte Sempach, erzählt.
4: Die Vogelwarte hat ein Programm lanciert im 2021, heißt Aufschwung für die Vogelwelt. Und das Ziel von diesem Programm war, größere Aufwertungsprojekte für die Natur zu machen, zu schaffen. Und dort haben wir Partner gesucht, Grundeigentümer, sei es privat oder andere Organisationen, die Fläche zur Verfügung haben, mindestens 2 Hektar.
3: So sei der Kontakt mit dem Verein Grünig Seili Acher entstanden, der eben genau so eine Landfläche hatte. Und dann ist es im Jahr 2022 losgegangen.
4: Wir haben das Projekt beurteilt, hat uns auch angesprochen und dann haben wir alles lanciert. Es dauert immer länger für solche Projekte. Es braucht eine Baubewilligung. Also wir haben zuerst eine Voranfrage gemacht mit einem Ökobüro. Da haben wir dort das Projekt skizziert.
3: Nach Haufen Abklärungen und der Baueingabe ist die Baubewilligung dann im März 2024 da gewesen. Und eben Anfang heuer ist die Baustelle ganz fertig gewesen. 5 Wasserteichen, eine grosse Blumenwiese und Hecken bieten jetzt ein Zuhause für bedrohte Tierarten, die im Gürbental daheim sind. Der Verein Grünig Seili Acher schaut ab jetzt zu diesen rund 2 Hektaren Land, erklärt Franziska Grünig.
2: Und zwar gibt es ein Pflegekonzept, das Fauna Berna hat ausgearbeitet, das auch bewilligt wurde vom Kanton. Wenn was gemacht wird, auch die Teichen werden periodisch werden die gesäubert, also ausbackert wieder, weil wir im Weg Überwachung, weil wir haben ja die Kreuzkrotten.
3: Nebst dem Kreuzkrotz sind auch Vögel wieder da, die lange nicht mehr im Gürbental waren. Sie hofften, dass in Zukunft noch mehr Tierarten dank der neuen Gewässerlandschaft zurückkommen, sagt Franziska Grünig vom Verein Grünig Seili Acher.
0: Morgen ist das offizielle Einweihungsfest. Der zeigen die Vogelwarte Sempach und der Verein Grünig Seili Acher unter anderem an Infostängen, wie das Projekt ist entstanden und welche Tiere in der neuen Gewässerlandschaft daheim sind.
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4: Ganz schönen Freitagabend, 17:30.
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6: Am Mikrofon Sarina Welti. Nach 95 Jahren ist fertig. Das Kleidergeschäft Muralt Herrenmode zu Hutto geht im Herbst zu. Das heisst, heute ihre Mitteilung. Das Ehepaar leitet den Laden schon seit fast 50 Jahren und will jetzt aus Altersgründen aufhören. Sie haben keinen Nachfolger oder Nachfolger gefunden, heisst es von Muralt. Der Entscheid sei nicht einfach gegangen und tun weh. Aber im Juli gibt es beim Laden zu Hutto noch einen Ausverkauf und Ende September geht der Laden dort zu. Die Kantonspolizei von Bern hat einen Mann und einen Jugendlichen festgenommen. Beide sollen in der Region Thun und Interlaken Feuer gelegt und Sachen kaputt gemacht haben. Der 45-jährige Mann soll ein Haus und der Jugendliche zwei Autos angezündet haben. Die beiden Fälle haben gemäss der Polizei aber keinen Zusammenhang. Die Daten sind zwischen dem 10. und dem 12. Juni passiert. Die Schweizer Sporthilfe hat Fans so viel Geld investiert wie noch nie. Im Gesamten hat die Stiftung rund 12,5 Millionen Franken ausgegeben für einen Spitzensport in der Schweiz, heisst es heute. Das Geld ist in rund 90 Sportarten geflossen und neben Spitzensportler vor allem auch im Nachwuchs zugutekommen.
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7: Es ist am Regeln im Neo-Eisland momentan. Allenfalls könnte es Gewitter oder Stürme im Verlauf des Abends. Es nimmt aber dann wieder ab und es beruhigt sich dann in der Nacht auf morgen. Morgen durch den Tag haben wir dann wieder sehr schönes Wetter. Viel Sonnenschein, deutlich über 30 Grad. Es gibt an wenigen Orten ein paar Quellwolken am Nami. Die sind aber harmlos und schütten nicht aus. Darum bleibt es trocken und warm an den meisten Orten. Wie es weitergeht am Sonntag und anfangs nächste Woche, das verratet uns unser Wetterexperte etwa 20 vor.
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7: Wir fahren auf der Autobahn auf der A1 Bern Richtung Zürich. Zwischen Bern-Neufeld und dem Rastplatz Horst stockt es. Ebenfalls auf der A1 zwischen Kriegstedt und Herkingen stauen. Dort müsst ihr etwa eine halbe Stunde mehr einrechnen. Dann in der Gegenrichtung, das heisst A1 Zürich Richtung Bern. Zwischen der Raststätte Gunzgenort und Niederbipp müsst ihr viel aufbremsen. Dort verliert ihr etwa eine Viertelstunde. Ebenfalls auf der A1 Zürich Richtung Bern zwischen Kilberg und Schönbühl stockt es. Und dann gehen wir noch auf die A2 Basel Richtung Luzern zwischen Erkingen und Herkingen. Und dort müsst ihr viel aufbremsen. Dann gehen wir noch auf die Hauptstrasse. Zu Hasli, wenn ihr von Oberburg herkommt, müsst ihr etwa 6 Minuten mehr einrechnen. Und dann geht es noch 8 Minuten länger von Hünibach Richtung Thuner Innenstadt. Gute Fahrt und kommt gut an euer Ziel. Wir sind mit noch unterwegs an diesem Freitagfeierabend. Sarina Welti aus der Redaktion, ich, der Manuel Bartlomé. Und jetzt auch der Kunz mit neuer Musik von seinem Album, das als letztes rauskam, Stadt, Land, Fluss, Poet. Wir hören «Mein Ort» von ihm hier bei Neo 1.
8: Heute haben wir noch ein Stück Kunz auf Radio Neo 1 und ich wünsche euch einen schönen Feierabend.

0: Hartes Script mit Superheroes, habt ihr gehört, hier bei Neo 1 an diesem Freitagabend. Wir haben jetzt 20 vor 6.
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0: Sehr, sehr heisse Temperaturen haben wir für uns und wir sind mitten in dieser Hitzephase. Mario Rindisbacher von Meteo Test Bern. Ich nehme an, das ist auch heute Abend und in der Nacht auf morgen Thema, oder?
2: Jawohl, die Temperaturen die sind relativ hoch. Heute am Abend kann es noch mal kurzes Gewitter geben. Sonst in der Nacht auf morgen dann ruhiges Wetter. Die Wolken lockern auf. Die Temperatur die sinkt ab auf etwa 16 bis 18 Grad. Morgen am Samstag da haben wir über den Tag aus sehr viel Sonnenschein zu erwarten. Deutlich über 30 Grad in den tiefen Lagen. Am Nachmittag ein bisschen grössere Quellwolken. Einzelne Gewitter sind in den Bergen nicht ganz ausgeschlossen. Aber an den meisten Orten da bleibt es trocken.
0: Absolutes Bodywetter in diesem Fall. Ist das so am Sonntag so?
2: Definitiv. Wir haben am Sonntag über den Tag aus sehr viel Sonnenschein zu erwarten. Mit bis zu 33, 34 Grad ist es sehr heiß. Und am Mittag und Nachmittag gibt es da und dort ein paar Quellwolken. Aber das Gewitterrisiko das ist weiterhin klein.
0: Und dann anfangs nächste Woche, da dürfen wir uns einfach auf puren Sonnenschein freuen.
2: Zuerst mal schon, genau, am Montag und auch am Dienstag dauert es weiter mit sehr viel Sonnenschein und sehr hohen Temperaturen, über 30 Grad. Am Nachmittag in den Bergen sind einzelne Regengüsse oder Gewitter nicht ganz ausgeschlossen, sonst bleibt es weiterhin meistens trocken. Gegen Wochenmitte, da könnte es dann ein bisschen verbreiteter Gewitter geben.
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0: Neue Musik von Bruno Mars, I Just Might, habt ihr gehört, hier bei Neo Ace. Und draussen, bei den Temperaturen, die wir heute hatten, da schwitzt man ja schon rum, wenn man mit den Augen blinzelt. Und gleich gibt es einen Haufen Leute, die noch Sport machen. Unter anderem auch auf dem Velo.
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0: Heute war die dritte Etappe vor Tour de Suisse der Frauen. Mit dabei ist auch die Hindu-Bankerin Marlene Reusser. Heute ist es von Bad Ragaz über Liechtenstein um zurück auf Bad Ragaz gegangen. Sarina Welzi.
2: Am Schluss fährt Marlene Reusser als 71. über die Ziellinie. Weil das Feld aber zusammen war, gibt es kaum Rückstand und so kann sie morgen so richtig angreifen, in ihrer besten Kategorie im Zeitfahren.
3: Ich bin nie eigentlich mega vorfreudig. Es ist halt auch immer eine Herausforderung und wirklich auch super anstrengend. Ein gutes Zeitfahren ist ultra, ultra, ultra viel Schmerz und streng und so. Und darum ist es wie so eine Prüfung.
0: Und gleich ist Marlene Reusser morgen beim Zeitfahren vor Tour de Suisse d'Arbourg sicher die Favoritin. Sie, die als Weltmeisterin an den Start geht. Das Ziel wäre sicher, möglichst viel Vorsprung rauszufahren, dass es für einen Gesamtsieg vor Tour könnte längen.
2: Gewonnen hat das Rennen heute die Britin Zoe Baxted. Die beste Schweizerin ist Jasmin Liechti von Burgdorf. Sie ist 5. geworden.
0: Dann gehen wir zum Schwingen. Diesen Mittag sind die Spitzenpaarungen ausgekommen für das erste Bergfest der Saison der Berner Schwinger. Am Sonntag steigen sie im Schwarzsee in die Hose. Der Michael Moser von Biglen greift beim Anschwingen mit dem Romain Golot zusammen.
2: Der Yüksel Schächler Matthias Eschbacher trifft auf Lukas Bissig. Der Abstetter Adrian Walter muss gegen Marc Lustenberger in die Hose und der Christian Gerber von Röthenbach überkommt es mit dem Silvan Appert zu tun. Neo 1 ist am Schwarzsee live mit dabei.
0: Tennis, der Dominik Stricker verliert beim Turnier des Klosters vor der dritthöchsten Stufe ITF im Viertelfinal. Der deutsche Kai Wehnelt war stärker und gewinnt in 2 Sätzen mit 6:3 und 6:4.
2: Erfolgreicher war der Grosshochstädter dafür im Doppel, zusammen mit dem Alessandro Hunziker von Sommiswald. Die beiden gewinnen ihr Doppel gegen Italiener Matteo Covato, der zusammen mit dem Schweizer Adrien Buchte spielt. Das Emmentaler Duo gewinnt nach 2 Sätzen mit 7:6 und 6:3.
0: Und noch ist okay, der Goalie-Trainer William Rahm bleibt bei den SCL Tigers. Der Vertrag mit dem Schwede, der noch bis nächstes Jahr gelaufen wäre, verlängert die Tigers vorzeitig um 2 weitere Jahre, heisst heute in einer Medienmitteilung.
2: Der William Rahm ist seit 3 Jahren im Emmental. Er hat als Goalie-Trainer Tigers geprägt und eine neue Strategie für alle Leistungsstufen ausgeschafft, heisst es weiter. Die Vertragsverlängerung hat darum eine grosse Bedeutung.
0: Alles rund um die Shoot-WM, die aktuell ist, hören wir gegen den 4:6 im WM-Magazin.
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6: Habt einen ganz schönen Freitagabend. Wir haben 6 Uhr.
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8: Hinnig mit der Sarina Welti, grüß euch wohl. Im Gürbental gibt es eine neue grosse Fläche für mehr Biodiversität. Morgen wird die festlich eingeweiht. Fische haben Mühe mit den Temperaturen in der Region. Und hinnig gewittert es etwa die Mal. Morgen wartet dann wieder ein heisser Sommertag. 5 Wasserteiche, Hecken und Blumenwiesen. Auf 2 Hektaren gibt es im Gürbental neu ein Daheim für bedrohte Tierarten. Der Seili Acher, die Fläche für Biodiversität, ist seit Anfangs heuer fertig, nach gut 6 Jahren Planung. Morgen Samstag laden die Verantwortlichen vom Verein Grünig Seili Acher und der schweizerischen Vogelwarte zur offiziellen Einweihung ein. Schon während der Bauzeit sind die Tiere wieder hergezügelt, die vorher nicht mehr im Gürbental daheim waren. Freut sich Franziska Grünig, die Präsidentin vom Verein Grünig Seilacher. Ganz speziell freuen sie sich über einen Kreuzkrott.
9: Im ersten Jahr waren die alle so da in unseren Teich. Die Tiere sind mir richtig ans Herz gewachsen. Die sind auf der roten Liste und wir haben die. Und das ist wirklich eine Sensation für uns. Ja. Also das Projekt hat schon wegen der Kreuzkrotten rentiert. Eigentlich. Da sind wir wirklich stolz drauf.
8: Auch aus der Vogelwelt sind Arten wieder da, so zum Beispiel der Kibitz, den vorher lang niemand mehr hat gesehen im Gürbental. Kostet hat die Gewässerlandschaft rund 500'000 Franken. Einen grossen Teil haben der Kanton und die schweizerische Vogelwarte gezahlt.
9: Das ist klar, dass wir Sachen danach wir als Besitzer auch übernommen haben, aber das hätten wir nie können tragen. Und wir haben uns auch verpflichtet gegenüber der schweizerischen Vogelwarte, dass wir das 15 Jahre sicher so sein lassen.
8: Am Einweihungsfest morgen gibt es unter anderem Infostänge, wo der Verein Grünig Seilacher und die Vogelwarte das Projekt und die Tiere, die in der neuen Gewässerlandschaft daheim sind, vorstellen. Die heissen Temperaturen und der wenig Regen macht den Fischen das Leben schwer. Besonders schlimm ist es gemäss dem Bericht der Berner Zeitung heute in der Region. In gewissen Bächen haben die Fischer Tiere schon notfischen müssen, weil es zu wenig Wasser hat. So unter anderem auch in Gau, in Rötenbach oder auch im unteren Frittenbach. Im Einsatz waren dort vor allem Freiwillige, die der Fischereiverein Oberemmental unterstützt haben. Die haben die Fische an gewissen Orten in Ilfis, wo es noch genug Wasser hat, dann wieder rausgelassen. Für Bachforellen ist es lebensgefährlich, wenn das Wasser um die 20 Grad warm wird. Die Stadt Bern ist gar nicht zufrieden mit dem Bundesrat. Der hat entschieden, ein grosses Autobahnprojekt rund um die Stadt herum auf Eis zu legen. Dabei geht es um einen sogenannten Bypass Bern-Ost, was unter anderem einen grossen Tunnel unter der Stadt durch hat geben sollen. Der Bundesrat hat jetzt aber bekannt gegeben, dass er in den nächsten

0: letzten 40 Jahren nichts von diesem Projekt wissen wollte. Das versteht der Berner Verkehrsdirektor Matthias Ebischer gar nicht. Es könne nicht sein, dass der Bund andere Autobahnen ausbauen will, obschon die Stimmvolke der Schweiz im 24. Nein gesagt hat zum Autobahnausbau. Die Kantonspolizei Bern ist zufrieden mit einem Einsatz gegen Drogenhandel. Sie schreibt heute, dass sie bei einer Aktion zu Ostermundigen Nächte 1 Kilo Heroin und 90 Gramm Kokain beschlagnahmt hat. Zivile Polizisten und Polizistinnen haben einen Dealer und einen Käufer verwünscht. Beide haben sich gegen die Festnahme gewehrt. Der mutmaßliche Dealer ist jetzt im Gefängnis. Die Ermittlungen laufen noch.
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2: Aktuell da ist es gerade wieder trocken hier in Langnau. Allenfalls könnte es gewittern heute Abend noch im Neo-Eisland. Aber in der Nacht auf morgen tut sich das Wetter dann wieder beruhigen. Morgen durch den Tag gibt es dann viel Sonnenschein, deutlich über 30 Grad. Es gibt an ganz wenigen Orten auch ein paar Quellwolken morgen am Nami. Es bleibt aber unten aus hauptsächlich trocken. Und auch der Sonntag wird dann warm und tüppig. Dann gibt es also wieder viel Sonnenschein, bis zu 34 Grad wird es heiss. Und am Sonntag gibt es ein paar Quellwolken. Wochen, die könnten um sein. Das Gewitterrisiko ist aber am Sonntag klein.
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2: Da habe ich noch die eine oder andere Meldung von den Autobahnen. Es stockt auf der A1 Bern Richtung Zürich zwischen Bern-Neufeld und dem Rastplatz Horst und dann ebenfalls auf der A1 Bern Richtung Zürich zwischen der Verzeigung Lauterbach und Herkingen gibt es Stau. Dort verliert ihr etwa eine Viertelstunde. Dann in der Gegenrichtung A1 Zürich Richtung Bern zwischen Kilburg und Schönbühl müsst ihr viel auf Bremse und dann gehen wir noch auf die A2 Luzern Richtung Basel zwischen Herkingen und dem Bauchnau-Tunnel. Dort stauen wegen einem Pannenfahrzeug der rechte Fahrstreif ist gesperrt und ihr verliert dort etwa eine Viertelstunde.
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2: Finde ich hier im Studio der Manuel Bartlomé. Wir haben aber momentan zwei Neo 1 Studios. Das zweite ist an der Oberemmentalischen Gewerbe- und Landwirtschaftsausstellung zu Langnau. Live im Mikrofon an der OGA ist jetzt Céline Raymond. Sie übernimmt jetzt die Stunde bis zum 7. und sendet live vom OGA-Studio aus. Ihr habt die Möglichkeit, ihr zuzuschauen, wie das so aussieht, wenn man live sendet. Céline, wie sieht es aus bei dir? Ist die OGA gestunken voll momentan?
4: Achtung, es wird ein bisschen lauter. Ja, es ist also gestunken voll, würde ich nicht sagen. Aber ja, es hat doch recht viele Leute, die hier im Stand vorbeikommen und das ist doch auch sehr schön.
2: Hast du jetzt gerade jemanden bei dir im Stand, der dir zuschaut?
4: Ja, vis-à-vis. Der Stand vom Tennisclub ist mir gerade am Zuschauen, wie wir hier haben, senden. Und sonst ist der Gang im Moment leer. Aber vorhin ist gerade Traube die Leute durch und weitergelaufen.
2: Sehr gut. Céline, du darfst übernehmen in diesem Fall.
4: Merci vielmals, Manu. Dann übernehme ich doch jetzt die Sendung. Und wir starten in die neue Stunde an diesem Freitagabend, 19. Juni. 6 ab 6 ist es mit Die on the Hill von der Sienna Spyro. Schönen Hinnach!

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0: Schweizer Musik von Pegasus. Easy habt ihr gehört bei Neo 1, Viertelstunde nach der 6. an diesem Freitagabend, 19. Juni, wo wir live von der OGA senden, von der Oberemitalischen Gewerbs- und Landwirtschaftsausstellung zu Langnau. Wir haben hier Stang von Neo 1 und haben unser Studio hier übergezügelt. Darum berichten wir euch jetzt von hier, was an der Fußball-WM so geht. In den Schweizer Medien ist heute vor allem ein Thema, klar, oder? Der Sieg von der Schweiz an Schutt-WM-Nächte. Und gleich geht es am Turnier natürlich schon wieder fleissig weiter.
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0: Hinten können die Schweizer Pause und können ein bisschen leuen. Jasmin Wüttich.
2: Im Einsatz sind hinten dafür Gruppe D und C. Um 9 Uhr Schweizer Zeit spielen hinten die USA gegen Australien. Für die beiden Teams ist es das zweite Spiel der Weltmeisterschaft. Beide haben das erste Spiel gewonnen und sind so vor in der Tabelle.
0: In der Nacht auf morgen oder am frühen Morgen ist das zweite Spiel von Gruppe D. Ab der 5 schaut die Türkei gegen Paraguay. Die beiden Teams haben noch keinen Punkt auf dem Konto.
2: In Gruppe C spielen dann ab Mitternacht Schottland und Marokko gegeneinander. Die Schotten führen die Tabelle aktuell an nach dem Sieg gegen Haiti. Marokko hat 1 Punkt auf dem Konto nach dem Unentschieden gegen Brasilien. Die beiden anderen Teams spielen dann morgen um 14:30 Uhr, also eben Brasilien gegen Haiti.
0: Die Schweizer Nazi hat jetzt eben Pause, wie schon gesagt, bis am Mittwoch. Dann ist das letzte Gruppenspiel gegen Kanada, wo es um einen Gruppensieg geht.
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0: Ben Moody und Anastasia, Everything Burns, habt ihr gehört. Ganz guten Freitagabend, 19. Juni. Es ist 6:30 und wir senden live von der OGA.
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0: Jetzt ist es 6:30.
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5: Am Mikrofon Sarina Welti. Nach 95 Jahren ist fertig. Das Kleidergeschäft Muralt Herrenmode zu Hutto geht im Herbst zu. Das heisst heute in einer Mitteilung. Das Ehepaar leitet den Laden schon seit fast 50 Jahren und will jetzt aus Altersgründen aufhören. Sie haben keinen Nachfolger oder Nachfolger gefunden, heisst es von Muralt. Der Entscheid sei nicht einfach gegangen und tun weh. Aber im Juli gibt es beim Laden zu Hutto noch einen Ausverkauf und Ende September geht der Laden dort zu. Die Kantonspolizei von Bern hat einen Mann und einen Jugendlichen festgenommen. Beide sollen in der Region Thun und Interlaken Feuer gelegt und Sachen kaputt gemacht haben. Der 45-jährige Mann soll ein Haus und der Jugendliche zwei Autos angezündet haben. Die beiden Fälle haben gemäss der Polizei aber keinen Zusammenhang. Die Daten sind zwischen dem 10. und dem 12. Juni passiert. Die Schweizer Sporthilfe hat Fans so viel Geld investiert wie noch nie. Im Gesamten hat die Stiftung rund 12,5 Millionen Franken ausgegeben für einen Spitzensport in der Schweiz, heisst es heute. Das Geld ist in rund 90 Sportarten geflossen und neben Spitzensportler vor allem auch im Nachwuchs zugutekommen.
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0: Es war heiss heute und es wird noch heisser. Die Nacht auf morgen muss zwar knapp auf 20 Grad abkühlen. Im Verlauf des Abends und in der Nacht kann es auch immer wieder gewittern, zum Teil auch mit Sturmböen. Auf morgen beruhigt sich die ganze Sache aber schon wieder. Es gibt nur einen heissen und sonnigen Sommertag. Morgen wird viel Sonnenschein und sogar bis 33 Grad. Am Sonntag kann es bis 34 Grad geben und dann bleibt es dann auch sonnig und heiss. Und auf den Wochenstart bis und mit dem Mittwoch ändern wir auf einmal noch nichts dran.
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0: Da klemmt es immer noch auf den Autobahnen. A1 Bern in Richtung Zürich zwischen Wankdorf und Schönbühl stocken wegen Verkehrsüberlastung. Und weiter gegen Zürich raus zwischen Wangen an der Aare und Herkingen. Da stauen es sogar auch wegen Verkehrsüberlastung. Der verliert rund eine Viertelstunde.
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0: Wir senden auch hin wieder live von unserem Stand an der OGA, der Oberhemmitalischen Gewerbs- und Landwirtschaftsausstellung. Wenn ihr wollt, schauen wollt, wie wir Radio machen, dann könnt ihr uns im Campus besuchen an unserem Stand. Noch bis um 7 Uhr sind wir live auf Sendung. Und wir haben in der nächsten halben Stunde auch einen spannenden Interviewgast. Der Sicherheitschef von OGA kommt bei uns vorbei und erzählt, wie sicher die heurige OGA-Besitzer war. Ich bin Céline Raymond, freue mich, wenn ihr uns besuchen könnt.

0: Sabrina Carpenter hat gehört mit Manchild bei NeoAce. 20 Minuten vor der 7. an diesem Freitagabend, 19. Juni, wo wir natürlich auch wieder live von der OGA senden, von unserem Stang. Im Campus könnt ihr uns besuchen, noch heute und morgen, und richtig schauen, wie das wir Radio machen. Und auch hier bei mir ist jetzt der Sicherheitschef von OGA, und für den Verkehr ist er auch zuständig, der Stefan Kipfer. Noch bis morgen geht die OGA. Ist bis jetzt alles reibungslos gelaufen? Bist du zufrieden?
1: Ja, wir sind sehr gut zufrieden. Es war nicht immer alles reibungslos. Kleine Zwischenfälle immer gehabt. Die Ambulanz hat dreimal müssen kommen bis jetzt. Verkehrstechnisch haben wir es ein im Griff gehabt, aber auch dort haben wir zwischendurch müssen, Lösungen suchen, sei es Veloparkplätze oder sonst mit Auto etc. Aber wir sind sehr zufrieden. Und natürlich dank unseren Helfern, die rundum im Einsatz sind, zum Teil jede Schicht abdecken, sind wir mega, mega happy.
0: Das wegen schlimmen Sachen, die immer wieder passieren in der Schweiz. Nur ein kurzes Stichwort, Gran Montana, gerade Anfang Jahr. Wir müssen auch alle Veranstaltungen mit vielen Leuten ein bisschen schauen und ein bisschen mehr auf die Sicherheit geben. Ihr habt euer Konzept auch ein bisschen mehr verschärft. Was habt ihr genau gemacht, mehr heuer?
1: Ja, wir haben natürlich auch unser Sicherheitskonzept müssen, am heutigen Standard anpassen. Es ist sehr umfangreich. Es geht sehr ins Detail, das Konzept. Da hat man manchmal im Vorfeld vielleicht schon ein bisschen gemurmelt, warum gehen wir so ins Detail. Es war manchmal vielleicht ein bisschen umständlich gewesen, für die Sachen abzubilden. Aber wir haben gemerkt, mit den drei Ambulanz-Vorfällen die Woche, dass es alles eigentlich Sinn macht, was wir hier im Konzept abbildet. Von dem her sind wir auch glücklich oder happy, dass wir so das Konzept so machen können und entsprechend auch in der Umsetzung auch so hat bewahrheitet.
0: Jetzt ist ja morgen schon wieder vorbei, die ganze OGA. Gibt es schon Sachen, die du weisst, dass ihr nichts aufschreiben werdet für nächstes Mal, die ihr anders machen
1: wollt? Ja, das gibt es tatsächlich. Wir haben so ein Liste zusammengefasst, wo wir Sachen haben, wo wir Veloparkplatzsituation müssen wir anschauen. Autoparkplätze, Signalisation von den Autoparkplätzen müssen wir ein bisschen überdenken oder eben auch falls wieder einen Shuttle anbieten. Das sind alles so Sachen, die wir jetzt aufnehmen oder müssen schauen und besprechen, ob wir das besser machen. Ja.
0: Wie ist es für dich persönlich? Ich meine, es ist eine grosse Sache, es gibt mega viel zu organisieren. Du hast mir vorhin deine Telefonliste gesagt, die ist bald endlos. Wie war es für dich gewesen, die ganze OGA-Zeit?
1: Sehr spannend. Es ist nicht sehr kurzweilig. Es ist, läuft immer etwas. Mir ist gefragt, wie verrückt irgendwie. Es gibt auch keine Stunde, wo nicht das Telefon kommt. Oder manchmal auch 5 Minuten kommt das Telefon. Nein, es ist sehr spannend und abwechslungsreich. Und man ist für alles da. Man hat gewisse Einsätze, die man kann planen kann. Man hat aber viele Sachen, die man nicht planen kann. Und sehr spannend.
0: Wann kannst du das nächste Mal ein bisschen runterfahren und das Ganze dann vielleicht auch ein bisschen verarbeiten, all die Eindrücke?
1: Ja, ich hoffe, vielleicht am Sonntagnachmittag könnte schon der erste Moment sein, wo ich mal so ein bisschen mal ausblenden kann. Und sicher nächste Woche ist schon wieder ein bisschen anders, ein bisschen mehr Alltag. Und spätestens im August, wenn wir in die Sommerferien gehen, ist dann sicher die Tendenz schon runterfahren, ja.
0: Sehr gut. Merci vielmals, Stefan Kipfer, dass du heute bist da gewesen. Sicherheitschef und zuständig für den Verkehr an der OGA. Ein sicher so schönes Fest haben wir geniessen. Bis und mit morgen dürfen wir das auch noch. Und darum braucht unbedingt eure Chancen. Kommt noch an die OGA auf Langnau. Kommt hier bei NeoAce am Strang vorbei und schaut uns über die Schulter, wie wir Radio machen.
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0: Riesige Stars, der Steven Sanchez mit Chuck the Money, hat ihn gehört. 9 Minuten vor der 7. hat ganz einen guten Freitagabend, 19. Juni. Wir senden live von der UGA. Im Büro wird geschwitzt, bis zum Geld nicht mehr. Viele sind im Garten am Werken und häufig beim Schütten. Oder in der Body ist es auch gestunken davon. Wir sind mit in einer Hitzephase und in dieser Hitze geht es übermorgen am Sonntag sportlich zu und her, weil am Schwarzsee ist das 2. Bergkranzfest der Saison. 21 Eidgenossen sind am Start. Und auch wir von Neo AC live vor Ort mit dem Schwingexperten Simon Jampe. Und er freut sich also auf das Schwarzsee schwingen am Sonntag.
1: Etwas Wunderschönes am Schwarzsee schwingen ist natürlich die atemberaubende Kulisse mit dem See neben dem Schwingplatz direkt nebendran und den Bergen, Freiburger Alpen im Hintergrund, ist das einfach eine Kulisse, wo jeder Schwinger Freude hat, der können anzutreten. Und mit dem prächtigen Wetter, das voraussteht, erst recht, wird es ein sehr gelungenes Fest.
0: Im ersten Gang gibt es am Schwarzsee folgende Spitzenpaarungen aus dem Neo-Eisland. Der Michael Moser von Biglet greift beim Anschwingen mit dem Romain Golo zusammen. Der Rüxel Schächler und Titelverteidiger Matthias Eschbacher trifft auf Lukas Bissig. Der Habstädter Adrian Walter muss gegen Marc Lustenberger in die Hose. Und der Christian Gerber vom Rötenbach überkommt es mit dem Silvan Appert zu tun. Der Simon Jampe ist zufrieden mit dieser Einteilung.
1: Was mir besonders gefällt, natürlich mit der Berner Brille. Fast in jedem Gang habe ich das Gefühl, ist der Berner die Favoritenrolle. Von dem her könnte man vorstellen, dass wir da nach dem ersten Gang eine gute Ausgangslage für einen weiteren Verlauf vom Fest werden haben für unseren Teilverband. Und übrigens auch der Gerber Christian gegen Appert Silvan, der ja da ja, gut positioniert ist und sicher etwas zeigen will, auch noch für den Mittaler.
0: Das heisst, was erwartet er denn von diesem Bergfest?
1: Wir erwarten natürlich ein Fest auf höchstem Niveau. Schwarzsee ist ein Klassiker. Dort sind einfach die Besten von den Besten. Und da bin ich überzeugt, dass jeder, der dort wird antreten wird, probiert optimalerweise natürlich den Kranz mit herzunehmen und die absolute Spitze um ein Festzeug mitschwingen. Und ich erwarte ein Fest, wo genau das bietet. Attraktive Gänge, offensive Schwingweise und Spannung bis zum Schluss. Und ja, aus unserer Sicht natürlich hoffentlich ein Berner Sieg.
0: Zusammen mit dem Simon Jamp, unserem Schwingexperten, wird der Michael Remund am Sonntag live vor Ort sein. Sie bringen stündlich Live-Einschaltungen direkt vom Sagmelring am Schwarzsee.
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0: Und live sind wir heute an der OGA, nicht am Schwarzsee, sondern an der Oberemmentalischen Gewerbe- und Landwirtschaftsausstellung. Jetzt gebe ich aber um zurück ins Studio. Radio machen von hier tun wir dann morgen wieder. Aber am Stand sind wir natürlich heute gleich noch bis um 9:30 Uhr. Und wir freuen uns also wahnsinnig, wenn ihr uns kommen kann besuchen. Ich bin Céline Remund. Hat mich gefreut, euch zu begleiten. Ich wünsche euch einen wunderbaren Hinweg und wir hören uns.

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4: Grüß euch wohl, wir sind wieder zurück in unserem normalen Studio. Für euch mit der Manuel Bartlomé. Wir haben 7.
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6: Hinnig mit der Sarina Welti, grüß euch wohl. Im Gürbental gibt es eine neue grosse Fläche für mehr Biodiversität. Morgen wird die festlich eingeweiht. Fische haben Mühe mit den Temperaturen in der Region und hinten gewittern die Zöpfe diesmal. Morgen wartet wieder ein heißer Sommertag. 5 Wasserteiche, Hecken und Blumenwiesen. Auf 2 Hektaren gibt es im Gürbental neu ein Zuhause für bedrohte Tierarten. Der Seili Acher, die Fläche für Biodiversität, ist seit Anfangsheuer fertig, nach gut 6 Jahren Planung. Morgen Samstag laden die Verantwortlichen vom Verein Grünig Seili Acher und der Schweizerischen Vogelwarte zur offiziellen Einweihung ein. Schon während der Bauzeitung ein Tier wieder hergezügelt, das vorher nicht mehr im Gürbental sein Zuhause war, freut sich die Franziska Grünig, die Präsidentin vom Verein Grünig Seilacher. Ganz speziell freuen sie sich über einen Kreuzkrott.
7: Die sind im ersten Jahr sind die also da gewesen, unseren Teich. Die Tiere sind mir richtig ans Herz gewachsen. Die sind auf der roten Liste und wir haben die. Und das ist wirklich eine Sensation für uns. Ja. Also das Projekt hat schon wegen der Kreuzkrotten rentiert eigentlich. Da sind wir wirklich stolz drauf.
6: Auch aus der Vogelwelt sind Arten wieder da, so zum Beispiel der Kibitz, den vorher lange niemand mehr hat gesehen im Gürbental. Kostet hat die Gewässerlandschaft rund 500'000 Franken. Einen grossen Teil haben der Kanton und die Schweizerische Vogelwarte gezahlt.
7: Das ist klar, dass wir Sachen der Name als Besitzer auch übernommen haben, aber das hätten wir nie können tragen. Und wir haben uns auch verpflichtet gegenüber der Schweizerischen Vogelwarte, dass wir das 15 Jahre sicher so sein lassen.
6: Am Einweihungsfest morgen gibt es unter anderem Infostänge, wo der Verein Grünig Seilacher und die Vogelwarte das Projekt und Tiere, die in der neuen Gewässerlandschaft daheim sind, vorstellen. Die heissen Temperaturen und der wenige Regen macht den Fischen das Leben schwer. Besonders schlimm ist es gemäss dem Bericht der Berner Zeitung heute in der Region. In gewissen Bächen haben die Fischer die Tiere schon notfischen müssen, weil es zu wenig Wasser hat. So unter anderem auch in Gau, in Rötenbach oder auch im unteren Frittenbach. Im Einsatz waren dort vor allem Freiwillige, die der Fischereiverein Oberemmental unterstützt haben. Die haben die Fischer an gewissen Orten in Ilfis, wo es noch genug Wasser hat, dann wieder rausgelassen. Für Bachforellen ist es lebensgefährlich, wenn das Wasser um die 20 Grad warm wird. Die Stadt Bern ist gar nicht zufrieden mit dem Bundesrat. Der hat entschieden, ein grosses Autobahnprojekt rund um die Stadt herum auf Eis zu legen. Dabei geht es um einen sogenannten Bypass Bern-Ost, was unter anderem einen grossen Tunnel unter der Stadt durch hat geben soll. Der Bundesrat hat jetzt aber bekannt gegeben, dass er in den nächsten 40 Jahren nichts von diesem Projekt wissen will. Das versteht der Berner Verkehrsdirektor Matthias Ebischer gar nicht. Es könne nicht sein, dass der Bund andere Autobahnen ausbauen will, ob schon die Stimmvolk von Schweiz im 24. Nein gesagt hat zum Autobahnausbau. Die Kantonspolizei Bern ist zufrieden mit einem Einsatz gegen Drogenhandel. Sie schreibt heute, dass sie bei einer Aktion zu Ostermundigen Nächte 1 Kilo Heroin und 90 Gramm Kokain beschlagnahmt hat. Zivile Polizisten und Polizistinnen haben einen Dealer und einen Käufer verwünscht. Beide haben sich gegen die Festnahme gewehrt. Der mutmaßliche Dealer ist jetzt im Gefängnis. Der

0: Ermittlungen laufen noch.
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2: Es ist wieder trocken, hier zu lang noch. Allenfalls könnte es heute noch ein lokales Gewitter geben, irgendwo im Neo-Eisland. In der Nacht auf morgen ist es aber dann eher wieder trocken und ruhig. Am morgen durch den Tag haben wir sehr viel Sonnenschein. Wir haben Temperaturen über 30 Grad. Es gibt vereinzelte Quellwolken, die es könnte geben am Nachmittag. An den meisten Orten bleibt es aber trocken und gleichzeitig auch tüppig. Und so tüppig geht es ja weiter am Sonntag. Dann gibt es bis zu 34 Grad. Es wird also sehr heiss. Legt kurz die Hose an und Sattel die Sonnenbrille. Am Nachmittag können es den Frenzeln ein paar Quellwolken geben, aber das Gewitterrisiko ist am Sonntag nicht so gross.
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2: Es hat einen Unfall gegeben auf der A1 Bern Richtung Zürich zwischen Kriegstetten und Verzeigung Lauterbach. Wegen dem gibt es dort Stau. Und dann ebenfalls auf der A1 Bern Richtung Zürich zwischen Wangen-Adrar und Herkingen. Und dort stauen sie. Dort müsst ihr etwa 4 Stunden mehr Zeit einrechnen. Und dann gehen wir noch auf die A5 Bio Richtung Solothurn zwischen Solothurn Ost und der Zeigung Lauterbach. Und dort hat es einen Unfall gegeben, wegen dem müssen wir dort viel bremsen. Und auf der A2 Luzern Richtung Basel zwischen Herking und dem Bauchtunnel, dort stauen es. Sonst habe ich noch keine Meldungen mehr. Auf der Hauptstrasse fahrt sich so wie es sollte. Gute Fahrt und einen lieben Gruß ins Auto. Für euch am Mikrofon hier der Manuel Bartlomé. Geschnurrt wird jetzt aber nicht mehr hier im Radio. Ihr habt aber trotzdem die Möglichkeit, mit uns zu schnurren. Heute und auch morgen sind wir noch als Neo-1-Team an unserem Oga-Stang. Bis und mit morgen Abend ist die Oga noch zu lang noch. Dort könnt ihr auch einen Gruß aufnehmen und euren Liebsten schicken. Bis heute Abend um 9:30 sind meine Arbeitsgespendli am Stang und freue sich auf euren Besuch. Weiter geht's dann morgen hier ab der 7. wieder beim Radio Neo-1, Céline Remond und der Michael Remond begleitet euch durch den Samstagmorgen. Bis dahin, Musik am Bitz. Wir starten mit der Ray und ihrem Song Where is my husband? Ergebige Hinnacht. Ciao zusammen.

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